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0: immer noch die Studie, dass irgendwie jeder dritte Mann behauptet, er könnte, ohne einen Flugschein zu haben, einen Flieger landen?
1: Ja, selbstverständlich.
2: Und? Also,
1: ja.
2: Nein.
1: Ja.
2: Nein.
1: Selbstverständlich. Ja, mein Großvater war Pilot, also ich habe das in den Genen und ich habe hier Flugsimulator gespielt.
2: Ja, come on!
1: Das geht. Also man muss halt einfach nur, also einfach runter halt.
0: Einmal dieses Selbstverständnis.

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0: Drei Körperteile verraten euch, wie intelligent ihr seid.
1: Wir haben erstens Linkshänder.
2: Bin ich?
1: Die haben nämlich ein besseres Gedächtnis. Okay. Dann haben wir Körpergröße.
2: Ja,
1: da gucke ich mich selber an. Ja, große Menschen schneiden bei kognitiven Tests einfach besser ab.
0: Okay.
1: Und als drittes haben wir noch, Anna, das muss dann jetzt also an dich gehen. Ein großer Kopf. Also Babys mit einem großen Kopfumfang haben einfach

0: guten Morgen. Hier ist Energy München. Hit Music Only. Geschäftsführer der Radio 93,3 MHz München GmbH ist Olaf Hopp. Verkaufsleiter ist Matthias Spang. Programmverantwortliche ist Carina Höck. Und jetzt viel Spaß. 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
1: Im Studio Hanna Messerschmidt. Traumhafter Abschluss für ein traumhaftes Jahr. Alexander Zverev hat sich im Finale der US Open seinen zweiten Grand Slam-Titel gesichert. Der Hamburger setzte sich am Abend gegen Ben Shelton durch. Damit hat er als zweiter Deutscher die US Open gewonnen, nach Boris Becker 1989. Vor allem die US-Regierung hat bisher wenig getan, um den Wettlauf in der KI-Branche zu kontrollieren. Nun wollen Anthropic und OpenAI offenbar zusammenarbeiten, um die KI-Entwicklung besser zu regulieren und sicherer zu machen. OpenAI verschiebt wegen der aktuellen Sicherheitsdebatte erstmal seinen Börsengang. Die CDU ist erneut stärkste kommunale Kraft in Niedersachsen. Das zeigt zumindest eine Hochrechnung der Kommunalwahlen von Infratest DIMAP. Demnach hat die CDU mit 27,7% die meisten Stimmen geholt, gefolgt von SPD und AfD. In der Fußball-Bundesliga ist der HSV auch in Leipzig unter die Räder geraten. Die Hamburger haben das zweite Mal in Folge mit 0:5 verloren und bleiben Tabellenschlusslicht. Außerdem hat Meister Bayern München mit 2:1 bei Aufsteiger Elversberg gewonnen.
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2: Es ist jetzt noch sehr entspannt auf den Straßen, aber heute ist der erste Tag nach den Sommerferien, also könnte der Berufsverkehr heute deutlich döller werden als in den letzten 6 Wochen.
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2: Auch hier ist immer noch alles super relaxed, aber habt ihr einen Blitzer gesehen oder einen Stau oder einen Unfall, dann ruft einfach kurz durch oder schreibt eine WhatsApp unter der 93.3 93.3.
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2: Fresh aus dem Wochenende starten wir in die neue Woche mit, ja, so ein bisschen Montagswetter irgendwie. Es kann aktuell vereinzelt immer mal wieder regnen. Ab dem Vormittag sollte das aber aufhören. Die Wolken bleiben, aber die Sonne, die guckt immer mal wieder so ein bisschen durch. Bei den Temperaturen kriegen wir maximal 21 Grad.
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5: Guten Morgen und willkommen in einer neuen Woche. Schön, dass wir gemeinsam reinstarten. KW 38 haben wir es, 14. September und wir gehen es ganz gediegen an mit immer den besten neuen Hits. Da fangen wir an mit Taylor Swift, das ist Elizabeth.

Morgen, ihr hört Energy und es ist noch viel zu früh. Perfekt also für dieses Thema. Kennt ihr diesen Moment, wenn ihr so einen Ticken zu lange nachdenkt und plötzlich in einer Millisekunde versucht, das gesamte Universum mit euren Gedanken zu erfassen? Ja, hatte ich letztens erst wieder und dabei sind mir drei Dinge klar geworden, die auf dieser Welt keinen Sinn ergeben. Und diese drei Dinge möchte ich jetzt mit euch teilen. Aufgepasst! Da haben wir auf Platz 3. Warum hilft Wasser nicht gegen Schärfe? Also, das sollte doch löschen und nicht weiter befeuern. Dann, warum ergeben 100 Minuten nicht eine Stunde? Und auf der 1, wieso ergibt 77 plus 33 nicht 100? In meinem Kopf müsste diese Rechnung 100 ergeben. Naja, danke, dass ich das mit euch teilen durfte zu dieser unmenschlichen Uhrzeit. Und wir machen jetzt weiter mit immer den besten neuen Hits. Das sind Martin Garrix und Ed Sheeran. Das sind Martin Garrix und Ed Sheeran mit Repeated.

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0: Die nächste Runde Stadtland Energy zockt mit mir heute die Konstanze. Grüß dich.
1: Guten Morgen.
0: Na, schon Pläne fürs Wochenende?
1: Mal entspannt machen dieses Wochenende.
0: Jetzt aber erstmal Stress pur, denn es geht um Tickets für Energy Star Khalid. Ich brauche von dir mindestens 5 Punkte.
1: Alles klar.
0: Dein Buchstabe kommt jetzt.
2: S.
0: Und ich starte die Zeit jetzt. Eine Stadt mit S.
1: Stuttgart.
0: Ein Land mit S.
1: Serbien.
0: Ein Energy Star.
1: Weiter.
0: Ein Musikinstrument.
1: Sopranflöte.
0: Ein Gewürz.
1: Salz.
0: Eine Käsesorte.
1: Weiter.
0: Eine Blume.
1: Sonnenblume.
0: Und damit sind die 5 voll. Herzlichen Glückwunsch, die Tickets gehören dir.
1: Wow, danke.
0: Du darfst also mit einer Person deiner Wahl zu ihm hier. Geil. Den live erleben. Das ist ein Brett. Freust du dich?
1: Ich freue mich riesig.
0: 16. Oktober ist es soweit. Du darfst aufs Konzert, weil du hier abgeliefert hast und jetzt kannst du dich entspannen.
1: Ja, perfekt, danke.

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1: Im Studio Hanna Messerschmidt. Traumhafter Abschluss für ein traumhaftes Jahr. Alexander Zverev hat sich im Finale der US Open seinen zweiten Grand Slam Titel gesichert. Der Hamburger setzte sich am Abend gegen Ben Shelton durch. Damit hat er als zweiter Deutscher die US Open gewonnen, nach Boris Becker 1989. Vor allem die US-Regierung hat bisher wenig getan, um den Wettlauf in der KI-Branche zu kontrollieren. Nun wollen Anthropic und OpenAI offenbar zusammenarbeiten, um die KI-Entwicklung besser zu regulieren und sicherer zu machen. OpenAI verschiebt wegen der aktuellen Sicherheitsdebatte erstmal seinen Börsengang. Die CDU ist erneut stärkste kommunale Kraft in Niedersachsen. Das zeigt zumindest eine Hochrechnung der Kommunalwahlen von Infratest DIMAP. Demnach hat die CDU mit 27,7% die meisten Stimmen geholt, gefolgt von SPD und AfD. In der Fußball-Bundesliga ist der HSV auch in Leipzig unter die Räder geraten. Die Hamburger haben das zweite Mal in Folge mit 0:5 verloren und bleiben Tabellenschlusslicht. Außerdem hat Meister Bayern München mit 2:1 bei Aufsteiger Elversberg gewonnen.
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3: Ich habe noch keine Meldung für euch, ihr kommt super durch.
2: Blitzer.
3: Bis jetzt habe ich noch nichts reinbekommen, aber habt ihr einen Blitzer gesehen, dann ruft einfach kurz an oder schreibt eine WhatsApp unter der 93.3.
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3: Das Wetter jetzt aktuell ist nicht die beste Motivation, um in die neue Woche hineinzustarten. Es kann vereinzelt immer mal wieder regnen, ist ziemlich bewölkt und auch relativ kühl. Aber das wird heute im Laufe des Tages noch deutlich besser. Die Wolken, die bleiben zwar, aber die Sonne, die guckt immer mal wieder durch und wir kriegen bis maximal 21 Grad.
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0: 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Anna, guten Morgen und bis.
6: Und einen schönen Start in die neue Woche wünsche ich euch. Wir gehen's an mit einem neuen Star auf Instagram. Es handelt sich um meine Lieblingsschauspielerin. Mehr dazu gleich. Jetzt gönnen wir uns erstmal Olivia Dean ganz entspannt mit So Easy. Das sind immer die besten neuen Hits. Kommt gut raus.

0: Hi, hier ist Energy am Morgen mit mir, Laura. Und heute Morgen begrüßen wir eine neue Ikone auf Social Media. Meine Lieblingsschauspielerin Jennifer Lawrence, kennen wir aus Tribute von Panem, ist ganz frisch auf Instagram. Herzlich willkommen. Unter dem Namen J-Law, also J und dann L-A-W wegen Jennifer Lawrence, ne, hat sie jetzt ihr Debüt gefeiert. Und das waren ihre legendären erste Worte.
1: So yeah, I'm giving it a shot. And if anyone says anything negative, I will quit.
0: Die ist so geil. Das war einfach ihr erster Post. Da filmt sie sich selbst und sagt, wenn jemand fies zu ihr ist, löscht sie den Account wieder. Wie geil kann man bitte sein? Beste Frau überhaupt und auch ein Vorbild für mich. Denn mit genau diesen Worten werde ich dieses Jahr Heiligabend bei der Familie eröffnen. Immer die besten neuen Hits gibt's jetzt in Form von Tyler. Das ist She Did It Again. Die

Es ist Montag früh und habt ihr mal auf die Clock geschaut? Es ist Zeit für neue Musik. Energy. Die Jungs von Clock sind zurück. Seit Freitag ist endlich die EP Eiskalte Engel draußen. Ganze 5 Songs bekommen wir da auf einmal. Unter anderem den Track Skeletons, also Skelette zu Deutsch. Ist natürlich ein absoluter Banger geworden. Deswegen hören wir auch direkt rein. Das sind Clock mit Skeletons. Und genau das sind immer die besten neuen Hits hier bei Energy. Kommt gut raus.

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3: Ole, was müssen wir heute wissen?
4: Auf der Bahnstrecke zwischen Augsburg und München könnten ab 2028 Regionalzüge wegfallen. Hintergrund sind Pläne der Deutschen Bahn, auf der überlasteten Strecke mehr Platz für Fernverkehrszüge zu schaffen. Pro Stunde und Richtung könnten statt wie jetzt teilweise 4 nur noch 2 Züge unterwegs sein. Pendler und Kommunalpolitiker kritisieren, dass schon heute viele Züge überfüllt sind und Fahrgäste häufig stehen müssen. Eine Online-Petition gegen die Pläne hat bereits tausende Unterstützer gesammelt. Die Deutsche Bahn sagt aber, dass noch keine endgültige Entscheidung gefallen ist und das Verfahren noch läuft. Dann startet die Tunnelbohrmaschine Donna Maria am Donnerstag ihren Einsatz für die zweite Stammstrecke. Sie gräbt erstmal einen Rettungs- und Erkundungstunnel von der Donnersberger Brücke bis zum Marienhof. Bevor das jetzt aber losgeht, durften Besucher sich die Maschine am Wochenende nochmal genauer anschauen und da kamen einfach über 10.000 Leute. Und Tennisprofi Alexander Zverev hat ja im Juni schon die French Open gewonnen. Jetzt hat er seinen zweiten großen Grand Slam Titel. Er hat einfach die US Open gewonnen. Im Finale in New York hat er den Amerikaner Ben Shelton in 4 Sätzen besiegt.
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4: Es geht direkt schon los auf der A92 Richtung Deggendorf zwischen Freising Süd und dem Dreieck Flughafen München. Da steht nämlich ein defekter PKW auf der Standspur.
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4: Danke für die erste Meldung, Nele. In Putzbrunn auf der äußeren Ottobrunner Straße. Außerdem wird geblitzt in Unterhaching auf der Münchner, in Sendling auf der Brudermühl, in Giesing auf der Pilgersheimer, in Grafingen bei München auf der Wasserburger, in Glonn auf der Zinneberger, in Sauerlach auf dem Spatzenlohweg und in Berg auch auf der Münchner Straße. Habt ihr noch einen Blitzer gesehen? Dann ruft einfach kurz durch oder schreibt eine WhatsApp, so wie Nele, unter der 93.3 93.3.
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4: Wetter-Apps und ich haben wirklich eine Liebes- und Hassbeziehung. Ich gucke morgens immer in die Wetter-App und heute hat sie gesagt, es regnet nicht. 2 Sekunden später, ich stehe draußen, was tut es? Regnen! Meine Güte, was ist da los? Auf das, was ich sage, könnt ihr euch ein bisschen mehr verlassen. Heute bis maximal 20 Grad ist es wirklich ziemlich bewölkt, gerade jetzt morgens noch. Aber im Laufe des Tages kommt die Sonne immer ein bisschen mehr raus. Da freuen wir uns ganz doll drauf. Regnen soll es dann heute auch nicht mehr.
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0: 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Anna, guten Morgen und bis.
3: Wir wünschen euch natürlich den schönsten aller Morgen. Anna, guten Morgen, wie ist dein Morgen?
7: Ja, ich habe wenig geschlafen, irgendwie wie immer, aber ich halte mich hier wacker. Und ich würde sagen, mit Mucke geht das doch am besten, oder?
3: Immer die besten neuen Hits jetzt hier für euch auf Energy.

0: Wir hatten eine feste Uhrzeit geplant und Ben steht eine halbe Stunde früher auf der Matte. Ich glaube, ich spinne Energy am Morgens an hier mit mir, Anna, guten Morgen, und Ben.
1: Das ist
0: großes
1: doch okay.
0: Streitthema hier bei uns. Ist es schlimmer, wenn man unpünktlich ist,
1: ja,
0: oder überpünktlich? Weil ich finde, ja, unpünktlich sein ist auch mega uncool, aber überpünktlich, eine halbe Stunde oder noch früher, vorm vereinbarten Zeitraum da zu sein, geht gar nicht.
1: Was sagt ihr dazu? Wir haben von Tine eine Sprachmemo bekommen.
2: Fürchterlich finde ich das, wenn jemand zu früh kommt, eine halbe Stunde. Es kommt drauf an, wer. Wenn es jetzt meine Freundin sind oder so finde ich das gar nicht so schlimm, aber so bei Schwiegereltern finde ich es ganz schlimm, weil die muss man dann ja auch schon bespaßen und hat dann ist eventuell noch gar nicht fertig und muss dann schon Gas geben. Finde ich No-Go, unangemeldet.
1: Tine, ich verstehe dich. Schwiegereltern, selbstverständlich, die können auch eine Stunde zu spät kommen, das ist gar kein Problem.
0: Ja.
1: Aber unter Freunden, aller guten Morgen. Wir sind beste Freunde seit 25 Jahren. Ich habe schon alles an dir gesehen, ich will auch nichts mehr sehen. Es gibt nichts, was wir verheimlichen. Wenn ich da eine halbe Stunde früher komme und du bist noch unter der Dusche, ja, mein Gott.
0: Nein, eben nicht. Also erstmal klingt so, als hätten wir uns schon mal nackt gesehen.
1: Ja.
0: Nein, Welt haben wir nicht. Und zweitens eben, ich möchte das nicht. Wir hatten eine feste Uhrzeit. Das heißt, es ist ja noch Me-Time. Ich möchte meinen Kaffee in Ruhe trinken. Ich möchte mich in Ruhe schminken, mich fertig machen. Da will ich nicht, dass du unangekündigt bei mir in der Wohnung stehst.
1: Was sagt ihr dazu? Ich brauche eure Meinung. Vor allem, wenn ihr auf meiner Seite seid, ruft an oder schickt eine WhatsApp.

0: Happy Wochenstart. Herzlich willkommen an diesem Montag. Guten Morgen, München. Es ist die Countdown-Woche. Am Samstag steht München wieder Kopf.
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0: Fake.
1: Neue Woche, neues Glück. Hallo Energy am Morgens an hier mit mir. Einer guten Morgen, Jakob.
2: Hallo.
1: Und Ben.
2: Hi.
1: Jakob hat eine Behauptung, wir müssen rätseln. Ja, Fakt oder Fake?
2: Unverschämter Rübling, gewöhnlicher Orangspecherling und düsterer Schönkopf sind Pilze.
3: Fakt oder Fake? Wo driften wir ab?
4: Ja, der unverschämte Rübling, dachte ich jetzt schon so, aber ich dachte erst an eine Möhre, um ehrlich zu sein. Könnte aber auch ein Pilz sein. Gewöhnlicher Orangspecherling. Becherling sagt mir auch was. Du, ich bin ja ein alter Waldfuchs. Ja. Ich habe ja so eine oder andere Nacht schon im Wald verbracht und ich glaube, das fühlt sich schon alles nach Pilzen an. Ich sag Fakt.
1: Ich kenne mich null mit Pilzen dagegen aus. Ich esse sie auch nicht so gerne.
4: Ich liebe Fungi.
1: Deswegen, aber die haben bestimmt sehr kuriose Namen. Wir sagen beide Fakt.
2: Also unverschämter Rübling, gewöhnlicher Orangspecherling und düsterer Schönkopf sind Pilze, ist ein
1: Fakt.
2: Ja, aber ganz wichtig, nicht essen.
4: Nicht essen, so.
1: Nee, okay.
2: Die sind nämlich völlig ungenießbar.
4: Ja, gut.
2: Deswegen gibt es auch diese Pilzsachverständigen, da kann man das immer mal checken lassen.
1: Und deswegen bin ich nicht so die Pilzsuchgängerin.
4: Ja.
1: Weil ich war mal auf Pilzsuche und dann wurde mir richtig gesagt, da sind die Lamellen so groß.
4: Genau,
1: dann darf man
4: musst du
1: nicht mehr
4: aufpassen.
1: Essen. Und stell dir vor, dann achtest du nicht drauf und dann hast du den Salat.
2: Aber du kannst ja alle Pilze einmal essen.
1: Ja, toll.
4: Kann man einmal genießen.
1: Ja.
4: Oh.
1: War eine Erfahrung. Jetzt auch eine Erfahrung. Ava Max, So Am I. Hier schönen Montag auf Energy, immer die besten neuen Hits.

0: Ich möchte einmal leben wie Anna Guten Morgen. Guten Morgen, hier ist Energy am Morgen mit Anna Guten Morgen und mir, Ben.
1: Hallo, bist du sicher bei der Aussage?
0: Ja. Wir haben in letzter Zeit viel Zeit auch privat verbracht, waren ein bisschen auf Reisen. Unter anderem haben wir dann einen kleinen Stopp gemacht bei einer Fastfood-Kette. Ich will nicht unnötig Werbung machen. Aber Folgendes ist passiert. Anna Guten Morgen holt sich ihr Zeug da ab. Ich sitze schon da. Sie kommt, hat ihr Essen bei und einen extra McFlurry. Und sagt, ja, der wurde mir gerade einfach geschenkt von dem Mann da. Das habe ich in meinen 180 Jahren noch nie erlebt, dass mir ein McFlurry einfach geschenkt wird.
1: Also ich höre den Neid in deiner Stimme.
0: So.
1: Der war auch vorzüglich schön mit Schokosoße und Oreo-Keksen.
0: Umsonst bekommen.
1: Umsonst einfach bekommen, aber ehrlich gesagt passiert mir das sehr oft. Ich meine, ich bin ja auch sehr liebenswürdig, bin ja auch sehr freundlich, habe gesagt, was ich haben möchte. Und dann meinte ich so, das habe ich aber nicht bestellt. Ja. Und dann meint er, den habe ich einfach für dich mitgemacht.
0: Nein.
1: Ja. Und er hat mir einen netten Tag gewünscht. Und das ist es. Das ist noch Menschlichkeit.
0: Und das würde ich einmal gerne erleben. Bei mir gehen die Leute extra Umwege, um mir ein Bein zu stellen. Und du kriegst ein McFlurry geschenkt einfach so. Also irgendwas ist
1: ja
0: hier
1: Ben,
0: nicht richtig.
1: Ich glaube, es liegt dann schon an deiner Persönlichkeit auch. Irgendwas so strahlst du anscheinend aus. Der Kleen kann man schön McFlurry schenken.
0: Ja,
1: und dir.
0: Der Alte, den schubst man. So ist es.
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12: Guten Morgen München. Ole, was gibt's Neues?
13: Bei uns in der City wird jetzt eine Brücke überwacht. Ja, richtig. Über die John F. Kennedy Brücke fahren jeden Tag nämlich bis zu 120.000 Fahrzeuge. Und jetzt wird diese mit modernster Technik überwacht. Im Bauwerk steckt nämlich ein Spannstahl, der mit dem Alter anfällig für Risse werden kann. Spezielle Sensoren lauschen jetzt ins Innere der Brücke und sollen mögliche Schäden frühzeitig erkennen. Dann, wer heute auf der A995 Richtung München unterwegs ist, braucht etwas mehr Geduld. Zwischen Taufkirchen-West und München-Giesing ist bis Freitag jeweils von 15 bis 5 Uhr ein Fahrstreifen gesperrt. Zusätzlich ist am Donnerstag und Freitag die Auffahrt unter Aching-Nord während der Bauarbeiten zeitweise dicht. Und es kommt noch mehr. Ab Oktober starten die Vorbereitungen für den Abriss einer maroden Brücke an der Anschlussstelle unter Aching-Nord. Die Überführung soll komplett neu gebaut werden, weil eine Sanierung nicht mehr möglich ist. Und bei der Basketball-WM haben unsere Frauen dann am Ende doch noch Bronze verpasst. Gegen Spanien haben wir im Spiel um Platz 3 verloren mit 58-81. Unser Bundestrainer Olaf Lange hat bei Join gemeint, es können alle trotzdem super stolz sein.
14: Von wo wir gestartet sind, ist das schon eine unglaubliche Leistung. Deshalb lasse ich mich jetzt von dem Moment nicht überwältigen.
13: Weltmeister sind am Ende die USA geworden. Die haben im Finale Frankreich besiegt.
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13: Bisschen vorsichtiger unterwegs sein, heißt es auf der A92 Richtung Deggendorf zwischen Freising Süd und Dreieck Flughafen München. Da steht nämlich ein defekter PKW auf der Standspur.
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13: Hier ist auf jeden Fall schon gut was los, muss ich sagen. In Giesing auf der Pilgersheimer Straße, in Sendling auf der Brudermühl, in Unterhaching auf der Münchner, in Putzbrunn auf der äußeren Ottobrunner, in Grafing bei München auf der Wasserburger, in Sauerlach auf dem Spatzenlohweg und in Berg auf der Münchner Straße. Habt ihr auch noch einen Blitzer gesehen? Dann ruft einfach kurz durch oder schreibt eine WhatsApp unter der 93 3 93
0: 3. 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
13: Ich bin so der Typ Mensch, ich versuche immer auf alles vorbereitet zu sein. Deswegen habe ich auch das ganze Jahr über immer einen Regenschirm dabei. Wenn ihr nicht so ein Mensch seid, dann beginnt langsam die Zeit, wo ihr ihn mal einstecken könnt. Heute habt ihr aber noch Glück gehabt, es soll heute nicht mehr regnen. Es ist aber noch ziemlich bewölkt. Nur gegen Nachmittag lockert das Ganze so ein bisschen auf und die Sonne kommt immer mehr raus. Und wir kriegen heute maximal 20 Grad.
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19: Eine Schülerin und ganz viel Applaus. Was da los ist, hört ihr um 10 vor 7.
12: Davor groß, größer, am größten. Zumindest, wenn es um die größte WG Deutschlands geht. Gott. Wie viele Leute da wohnen und wie das mit dem Putzplan da so aussieht, hört ihr alles direkt nach Milo. Jetzt gibt es erstmal Tempo City. Self-aware. Los.

0: Jetzt stellt euch mal vor, ihr wohnt in einer WG. Ihr habt also Mitbewohner, aber nicht einen, zwei oder drei, nein, 91. Guten Morgen, hier ist Energy am Morgen mit Anna Gutenberg und mir, Ben. Ja, so sieht der Alltag von Felicia aus Köln aus. Sie wohnt in der größten Wohngemeinschaft Deutschlands. Und wir wollten natürlich wissen, wie wohnen so viele Leute zusammen?
1: Wir wohnen in zwei Häusern auf einer Ecke quasi um die 94 Personen. Jede Etage hat eine eigene Küche. Gemeinschaftsräume haben wir, unser Kino, unser Coworking Space, unseren Studioraum, unser eigenes Gym, unsere zwei Partyräume.
0: Sag mal.
1: Unseren Innenhof.
2: Boah, also bei mir kommt ja jetzt erstmal direkt die Frage auf. Wie, Alicia, ist denn da die Badezimmersituation?
1: Jeder hat seine eigene Dusche. Manche haben auch komplett eigene Badezimmer. Oh. Die Klos werden sich teilweise geteilt unter der Etage. Okay. Manche haben aber auch hier komplett eigenes Badezimmer mit Klo und Dusche. Das ist eigentlich ganz entspannt. Also ich habe eine Freundin, die wohnt in einer WG mit 4 Leuten und die kann nicht duschen, wann sie will. Bei uns mit 94 Leuten geht das.
0: Geht irgendwie. Siehst du, also, das eher so ein Wohnhaus quasi.
2: So eine Wohngemeinschaft, also ja. Genau, als würde einfach ein Doppelhaus irgendwie zusammengepackt
0: richtig,
2: sein.
0: Richtig, richtig, ach so, okay.
2: Egal, ob ihr euer Badezimmer mit jemandem teilt oder nicht, die Miete dafür teilt ihr mit niemandem, denn die geht bald für ein komplettes Jahr dann auf unseren Nacken.
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2: Also ich möchte nicht mal mit einer Person
0: ja,
2: zusammen.
0: Ja, ich weiß, du bist kein WG-Mensch, aber das kriegen
2: ich
0: wir noch hin.
2: Ich bin auch kein Zusammenwohnmensch. Ich möchte alleine wohnen für immer. Und falls mal Kinder da sind, dann müssen wir uns irgendwie was überlegen. Ich will sie noch nicht.
0: BTS und Swim jetzt hier für euch auf Energy.

0: Und da haben wir natürlich immer die besten neuen Hits für euch. Weiter geht's hier mit Michael Patrick Kelly und Gentleman und Wildfire.
1: Und du wirst mögen, wo die diesen Song geschrieben haben, Anna.
0: Erzähl. Guten Morgen.
1: Und zwar auf den Bergen von Mallorca.
0: Oh.
1: Haben sie sich getroffen, eine Auszeit genommen und Wildfire geschrieben. Auf Malle.
0: Mallorca ist wirklich also einer der schönsten Orte, die es gibt, weil du kannst halt Asi Party machen bis zum Umfallen, aber eben, du kannst da wandern,
1: Natur.
0: Radfahren, toll essen, trinken, dich mit Leuten connecten. Es gibt ja auch wunderschöne Häuser und Wohnungen. Ja. Ist ja irgendwann mal ein Ziel.
1: Ja, da ein Haus.
0: Da ein Häuschen.
1: Oder eine Höhle, reicht ja an einer guten Morgen.
0: So eine kleine Erdhöhle.
1: Ja.

0: In vielen Bundesländern geht ja die Schule heute wieder los. Ist gerade für Erstklässler ja eine krass aufregende Sache. Aber was, wenn ihr die einzige Schülerin der ganzen Schule seid?
1: Nur hier bei Energy am Morgen mit Anna, guten Morgen, und mir Ben. Die sechsjährige Aisha wohnt auf Ginostra, einer kleinen italienischen Vulkaninsel, wo nur 40 Leute an sich schon leben. 20 Jahre lang gab es deswegen da keine Schule.
0: Krass.
1: Aber jetzt, durch den Einsatz der Eltern von Aisha, gibt es da wieder eine. Und bei ihrem ersten Schulweg war es was ganz Besonderes. Nicht nur ihre Eltern haben sie begleitet, sondern quasi die halbe Insel war dabei. Und Aisha wurde unter Applaus zur Schule begleitet. Schönes Problem hat sie auch, sie muss sich so gut wie gar keine Namen merken, weil sie hat nur eine einzige Lehrerin. Den Namen muss sie sich merken, das reicht. Ja. Ich glaube, die sitzen zu zweit jetzt da und Aisha kriegt das Leben beigebracht.
0: Ja, aber toll. Also wie krass, einfach da keine Schulbildung und so. Das darf man einfach nicht vergessen, an wie vielen Orten das immer noch nicht möglich ist. Und Aisha, alles Gute. Mathe ist doof.
1: Ja.
0: Musik und Sport, Kunst macht
1: Geschichte
0: Spaß.
1: Geschichte ist auch toll, Aisha. Oh, ganz toll.
0: Jetzt geht's weiter mit J-Lo, David Guetta, Save Me Tonight hier auf Energy.

0: Und da habe ich mich gefragt, wow, wo kommt denn diese Lebensenergie her? Mhm. Hallo, Energy am Morgen ist an, hier mit mir, Anna, guten Morgen, und Ben.
1: Morgen.
0: Wir waren ja beim Deutschen Radiopreis, oh. Es war fantastisch. Yes. Also alleine mit dieser Nominierung und dass wir die Leute mal kennengelernt haben, dass wir mitmachen
1: so durften. So viel Spaß gemacht.
0: Es war wirklich fantastisch, ja. Eine Bereicherung fürs Leben. Was meine Bereicherung aber auch war, ist Ben privat immer auf dieser Feier gewesen.
1: Immer.
0: Weil normalerweise, ja, ist es schon sehr klischeehaft alt und jung. Ben ist eigentlich so ab 19 Uhr, okay, gehen wir jetzt nach Hause, gehen
1: reicht
0: wir jetzt auch schlafen, den Dackel irgendwie streicheln.
1: Ja.
0: Nein, der hatte eine Energie,
1: auf der Aftershow-Party, meinst du?
0: Ja, du hast ja getanzt wie ein junges Reh.
1: Ja, selbstverständlich. Ich habe es auch in den Knien danach gespürt ein bisschen, muss ich sagen, aber ich bin den ganzen Tag, da lief auch gute Musik und man kannte, es war wie so ein Klassentreffen quasi. Und da bin ich von A nach B gehüpft, Tiffany Harris war da, hat mit mir getanzt, also ich habe mich gefühlt wie ein Star.
0: Ja.
1: Und da habe ich natürlich nicht, habe ich Lebensfreude verspürt.
0: Der ist richtig rumgehüpft und hey Anna, gleich läuft Hip-Hop, komm noch mal mit. Und ich, darf ich noch austrinken? Nein, ich gehe jetzt, wir treffen uns auf dem Dancefloor.
1: Einmal alle 10 Jahre kriegst du
0: diesen
1: Band.
0: Wie ist die Energie jetzt?
1: 30, 35%.
0: Alles rausgelassen.
1: Ja, reicht ja.
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2: Ole, was müssen wir heute wissen?
3: Auf der Bahnstrecke zwischen Augsburg und München könnten ab 2028 Regionalzüge wegfallen. Hintergrund sind Pläne der Deutschen Bahn, auf der überlasteten Strecke mehr Platz für Fernverkehrszüge zu schaffen. Pro Stunde und Richtung könnten statt wie jetzt teilweise 4 nur noch 2 Züge unterwegs sein. Pendler und Kommunalpolitiker kritisieren, dass schon heute viele Züge überfüllt sind und Fahrgäste häufig stehen müssen. Eine Online-Petition gegen die Pläne hat bereits tausende Unterstützer gesammelt. Die Deutsche Bahn sagt aber, dass noch keine endgültige Entscheidung gefallen ist und das Verfahren noch läuft. Dann startet die Tunnelbohrmaschine Donna Maria am Donnerstag ihren Einsatz für die zweite Stammstrecke. Sie gräbt erstmal einen Rettungs- und Erkundungstunnel von der Donnersberger Brücke bis zum Marienhof. Bevor das jetzt aber losgeht, durften Besucher sich die Maschine am Wochenende nochmal genauer anschauen und da kamen einfach über 10.000 Leute. Und Tennisprofi Alexander Zverev hat ja im Juni schon die French Open gewonnen. Jetzt hat er seinen zweiten großen Grand Slam Titel. Er hat einfach die US Open gewonnen. Im Finale in New York hat er den Amerikaner Ben Shelton in 4 Sätzen besiegt.
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3: Passt ein bisschen auf der B471 Dachauer Straße zwischen Dachau und Oberschleißheim. Da steht nämlich ein defekter Bus.
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3: Achtet schön auf euer Tempolimit in Freiham auf der Heinz-Steinkohl-Straße. Außerdem in Putzbrunn auf der äußeren Ottobrunner, in Unterhaching auf der Münchner, in Sendling auf der Brudermühl, in Giesing auf der Pilgersheimer und in Berg auf der Münchner Straße. Habt ihr auch noch einen Blitzer gesehen? Dann ruft einfach kurz durch oder schreibt eine WhatsApp unter der 93 3 93
0: 3. 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
3: Auf dem Weg zur U-Bahn heute Morgen habe ich einen ganz, ganz süßen Hundi gesehen und an dem nehmt ihr euch bitte alle ein Beispiel. Der hatte nämlich eine richtig schön dicke Jacke an. Es ist morgens ordentlich kühl, wir kriegen aber bis maximal 20 Grad heute. Es wird also noch um einiges wärmer. Es ist sehr, sehr bewölkt. Die Sonne kommt aber gegen Mittag immer mal mehr raus und bleibt dann auch ein bisschen mehr da. Also heute Nachmittag auf jeden Fall deutlich angenehmer dann als heute Morgen.
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5: Ja, und Leute, wir waren einfach dabei beim Deutschen Radiopreis 2026 und es war richtig, richtig geil, schön, es war wunderbar.
2: Was Susanne Daubner zu uns gesagt hat und warum Anna ständig beobachtet worden ist, das erklären wir euch alles gleich nach Glockenbach jetzt erstmal. Kygo, Khalid und Griffin zusammen mit Save My Love.

0: Was war das für ein Wahnsinnsabend? Guten Morgen, hier ist Energy am Morgen für euch mit Anna, guten Morgen und mir, Ben.
1: Hallo.
0: Wir waren, bisschen auch für euch, beim Radiopreis 2026 nominiert als beste Morgensendung. Es war der absolute Wahnsinn. Wir waren umringt von Stars. Ich sage nur Guido Maria Kretschmer, der mit uns gesprochen hat. Susanne Daubner saß direkt hinter uns und hat mit uns die ganze Zeit gequasselt. Ja. Das war Wahnsinn. Also Promis, Tiffany Harris, die Jungs von Fastball waren da. Promis,
1: Johannes Oerding, Peter Maffay.
0: Die gesamte Radiobranche war da. Es war ganz toll.
1: Ja, aber Ben, es war auch ein bisschen anstrengend. Ich musste mich nämlich auf zwei Sachen konzentrieren.
0: Ach so,
1: erstmal, es war ja live. Das heißt, es ist nicht so gern angesehen, wenn man währenddessen auf die Toilette muss.
0: Du saßt auch ganz vorne im Publikum.
1: Genau.
0: Anna Gutmorgen saß ganz vorne.
1: Und wenn man mir sagt, nee Anna, ab jetzt darfst du nicht mehr auf die Toilette gehen, kannst du sicher, ab jetzt muss ich. Das heißt, 3 Stunden hochziehen. Also mir stand der Urin schon unterm Kinn. Ich sag's euch, wie es ist. Zusätzlich musste ich auch die ganze Zeit lächeln und konnte mich nicht irgendwie hinflezen, sondern kerzengerade und lächelnd, weil die Kamera direkt neben uns stand.
0: Ja.
1: Und meine Mama hat auch gesagt, wir waren so oft zu sehen.
0: Ja.
1: Also die waren die ganze Zeit auf uns. Das heißt, ich musste mal, nee, schön, herzlichen Glückwunsch. Ah, toll, nicht zu sein, ich muss pinkeln.
0: Also und was würdest du grundsätzlich, was war dein persönliches Highlight vom Radiopreis? Was hat dir am meisten Spaß gemacht?
1: Ja, einfach mal so eine Live-Sendung irgendwie mitzuerleben. Das fand ich schon cool, dass alle sich schick gemacht haben, dass alle gut aussahen. Und die Aftershow und mein Kollege Ben hat quasi wieder noch einen neuen Lebenssinn gefunden.
0: Ich hab getanzt.
1: Du hattest eine Energie auf einmal.
0: Oh, das war so schön. Ich war einmal noch mal jung. Das war wahrscheinlich das letzte Mal, dass ich jung war. Aber
1: wie ein junges Reh.
0: Für den Abend hat es sich gelohnt. Wir machen weiter mit Shakira und Burna Boy. Die, die für euch hier auf Energy.

0: Es ist euer Start in die neue Woche. Es ist Montagmorgen. Guten Morgen, München.
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0: Und damit ihr euch zum Wochenstart einigermaßen zurechtfindet, habe ich jetzt für euch das Wichtigste aus München für München für euch zusammengepackt. Und heute Abend wird es nochmal sportlich auf den Münchner Straßen. Die Blade Night fährt ihr Saisonfinale an und passend zur Wiesn, diesmal sogar in Tracht. Das heißt, alle sind mit Lederhosen oder Dirndl unterwegs. Los geht's um 19 Uhr im Bavaria Park. Die Runde führt Richtung Nymphenburg und wieder zurück. Rundum und unter der Landsberger Straße, Dachauer Straße und Hackebrücke müsst ihr deshalb heute Abend auch mit Behinderungen rechnen. Und wenn ihr danach noch Energie habt, dann geht doch einfach zu den Pussycat Dolls. Denn die kommen heute zu uns nach München, besser gesagt in die Olympiahalle. Nicole Scherzinger unter anderem on stage. Sie sind ja gerade auf der PCD Forever Tour und werden dort ja, Don't Ya Buttons und viele andere Hits performen. Übrigens Special Guest, auch Lil' Kim mit dabei. Das Ganze präsentiert natürlich von Energy. Und ich sag mal so, wenn ihr das kombiniert, also erst auf die Blade Night und dann in Tracht zu den Pussycat Dolls. Also Nicole Scherzinger wird da große Augen machen, da bin ich mir ziemlich sicher.

0: Guten Morgen, liebe Sarina.
1: Hallo.
2: Hi.
0: Hallo, wir sind Anna und Ben für dich. Wir spielen eine Runde Stadtland Energy. Ganz genau, du bist bereit. Ich drück den Knopf, pass auf. Das ist der Zufallsgenerator. Hier kommt jetzt dein Buchstabe raus. Gespuckt.
3: D.
0: D wie Dora. Wie stehen wir zu D, Sarina?
1: Ja, mal gucken, was die Fragen kommen.
0: Genau, es geht ja eigentlich an die Fragen. Die gehen wie folgt. Pass auf, du hast 30 Sekunden. Es gibt 5 richtige Antworten, die du brauchst, um zu gewinnen. Anna hat verschiedene Kategorien. Hast du dann mal irgendwann nichts mit D, gar kein Problem. Du sagst einfach schnell weiter und Anna gibt dir dann einfach eine neue. So, seid ihr bereit?
2: Ja.
1: Ja.
0: Dann geht's los.
2: Das machst du in deiner Freizeit mit D.
1: Dächerboden.
0: Klar.
2: Eine Sportart.
1: Drachenbootfahren.
0: Sehr gut.
2: Eine Hunderasse.
1: Dackel.
2: Sehr gut. Das würdest du nochmal studieren?
1: Doktor oder, ja, Doktor.
0: Nehme ich. Komm, ein Doktorstudium.
2: Und kommt in eine Suppe rein mit D. Sonst hätte Motiv?
1: Weiter?
0: Nein, du kannst nicht weiter sagen! Ah! Noch nie wollte ich, dass jemand so sehr gewinnt. Oh, es lief so gut. Sarina, es hat leider nicht funktioniert. Es tut mir leid.
1: Kein Problem. Dann fürs nächste Mal.
2: Vor allen Dingen, weil wir diese Woche auch einen richtig, richtig geilen Gewinn haben. Ja. Ihr seht die Jungs hier live. Von Fastboy am 17. Oktober. Und wenn ihr Tickets haben wollt, dann

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13: Ole, es ist gerade das Thema bei uns in München.
14: Natürlich, die Wiesn. Kurz vor dem Start gibt es da jetzt nämlich nochmal Streit um Airbnb und andere Kurzzeitvermietungen. Der Münchner Mieterverein und der Hotelverband schlagen Alarm, denn immer mehr Wohnungen würden zeitweise an Touristen vermietet und fehlen dadurch auf dem angespannten Wohnungsmarkt. Obwohl bald Wiesn Start ist, sind viele Hotels in München noch nicht ausgebucht. Laut Hoteliers gibt es inzwischen sogar ein Überangebot an Hotelbetten. Trotzdem boomt das Geschäft mit privaten Ferienwohnungen. Ab Herbst soll deshalb eine neue Registrierungspflicht für Airbnb-Unterkünfte kommen. Die Stadt hofft, damit besser gegen illegale Kurzzeitvermietung vorgehen zu können und mehr Wohnraum für uns zu sichern. Dann wird ab heute an der Wittelsbacher Brücke gebohrt. Bis Anfang November laufen dort Untersuchungen für die geplante Sanierung der Brücke ab 2029. Für Autofahrer bleibt zwar alles frei, Fußgänger und Radfahrer müssen aber zeitweise mit Umleitung und Einschränkungen rechnen. Und am Wochenende sind super viele Menschen gegen Rechtsextremismus auf die Straße gegangen. Allein hier in München waren es über 12.000 Leute. Damit wollten sie ein Zeichen für die Demokratie setzen, gerade eine Woche nach dem AfD-Wahlerfolg in Sachsen-Anhalt. Jetzt am kommenden Sonntag dürfte das auch wieder Thema werden, denn da wird ja in gleich zwei Bundesländern gewählt, in Berlin und in Mecklenburg-Vorpommern.
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14: Auf dem mittleren Ring müsst ihr mittlerweile mit ein bisschen Stop-and-Go rechnen, sonst sieht's sehr entspannt aus auf den Straßen.
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14: Die stehen in Giesing auf der Pilgersheimer Straße, in Sendling auf der Brudermühl, in Unterhaching auf der Münchner, in Putzbrunnen auf der äußeren Ottobrunner, in Berg auf der Münchner Straße und in Sauerlach auf dem Spatzenlohweg. Habt ihr auch noch einen Blitzer gesehen? Dann ruft einfach kurz durch oder schreibt eine WhatsApp unter der 93.3.
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14: Am Wochenende habe ich schon mal so ein bisschen Erkältungsstuff und so Supplements und sowas aufgestockt, denn ich merke, bei dem Wetter werden die Ersten um mich herum schon krank und das wollen wir natürlich verhindern. Wir bewegen uns nämlich so langsam in den Herbst. Wir kriegen heute maximal 20 Grad. Es ist doch ordentlich bewölkt jetzt. Gegen Mittag, Nachmittag lockert sich das Ganze so ein bisschen auf. Dann kommt die Sonne auch ein bisschen mehr raus und regnen soll es heute auch nicht.
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13: Und es ist Montag, das heißt Astro Anna ist zurück. Und wagt mal einen Blick in den Himmel. Was die Sterne uns diese Woche bringen, erfahrt ihr alles noch kurz vor 8.
15: Außerdem haben wir mit einer Bewohnerin der größten WG Deutschlands gesprochen. Ob sowas wie ein Putzplan da überhaupt möglich ist, klären wir alles nach Dermot Kennedy mit Funeral. Wir starten jetzt erstmal rein mit einer guten

0: Mitbewohnerinnen und Mitbewohner braucht man im Leben? Ich sag mehr als ihr denkt. Hallo, Energy am Morgen ist an, hier mit mir, Anna, guten Morgen, und Ben.
1: Morgen.
0: Felicia lebt das ganz normale Leben einer 23-Jährigen. Sie wohnt in Köln, studiert, hat aber, Gott, ich kann es nicht aussprechen, 91 Mitbewohner. Ja, ihr habt richtig gehört, sie wohnt in der größten WG Deutschlands. Da gibt es natürlich so einige Fragen, die wir da jetzt unbedingt mal klären müssen.
1: Felicia, sag mal ehrlich, ist da sowas wie ein Putzplan überhaupt noch möglich?
2: Also wir haben einen Putzplan, das ist quasi auf jede Etage einmal aufgesplittet. Bei uns ist natürlich die Regel, jeder macht das weg, was er verursacht. Wir haben aber quasi auf unserer Etage ist das so, dass wir pro Woche Leute haben, die sich um den Müll und um so Dinge wie Wischen, Fegen und sonstige Sachen kümmern, die anfallen. Es ist aber gar nicht mal so viel, weil jeder halt immer seinen eigenen Stuff wegräumt. Und ich muss sagen, seitdem ich hier wohne, habe ich da eigentlich noch keine negativen Erfahrungen gemacht.
1: Oh, krass, sehr okay. Gut. Hätte man nicht gedacht, um ehrlich zu sein. Aber es ist eigentlich egal, ob ihr mit 90 Leuten lebt oder alleine oder irgendwie. Wir haben was für euch.
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0: 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Eben, du hast es gerade schon gesagt, Ben, egal ob WG mit 90 Leuten oder alleine in der Hütte im Wald.
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0: Und da haben wir mal wieder einen absoluten Energy-Hit für euch. Jetzt kommt einfach J-Lo, Jadakiss?
1: Mhm, Jadakiss.
0: Jadakiss und Styles P. Jenny from the Block.
1: Einer der Top 10 Songs in meinem Leben. Ich liebe diesen Song, der macht gute Laune. Und Jadakiss war mal ein bisschen mein Vorbild. Es war mal, gab mal eine Zeit in meinem Leben, Anna, guten Morgen, da dachte ich schon, ich werde Rapper. Und Jadakiss hat so ein richtig schnelles, der kann richtig schnell, aber trotzdem versteht man ihn rappen.
0: In welchem Punkt in deinem Leben dachtest du, dass du Rapper wirst? Also was ist da passiert?
1: Ja, nee, da habe ich sowas gehört und dachte mir, das kann ich auch. Das ist ja mir cool anziehen, Musikvideos.
0: Es ist nie zu spät. Es ist nie zu spät, Ben. Jetzt geht's los, deine Karriere.
1: Lass mich nochmal inspirieren jetzt hier.

0: Wir sind am Anfang der Woche und das heißt natürlich Zeit, in die Sterne zu schauen.
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0: Hier bei Energy am Morgen, ja mit Anna, guten Morgen,
2: hallo.
0: Mir Ben. Aber Anna, du wurdest jetzt zu Astro Anna und schaust für uns mal ins Universum.
2: Ja, und ich habe uns heute mal wieder einen kleinen Tipp aus meiner Hexenkammer mitgebracht. Und zwar, ruft vor dem Schlafengehen eure Energie zurück, die zu euch gehört. Also, über den Tag verteilt geben wir ja ständig Energien ab. Im Job, privat, in Gesprächen oder auch an Menschen, die sich manchmal wie so kleine Energieräuber anfühlen. Bewusst oder unbewusst. Und dann irgendwann sitzt man abends da und fühlt sich einfach komplett ausgelaugt und leer. Und wir fragen uns, warum denn unsere Batterie schon wieder nur bei 2% hängt. Deswegen können wir vor dem Schlafengehen so ein kleines Ritual machen, Augen schließen und dann sagen, ich rufe alle meine Energien zurück in meinen Körper, die zu mir gehören, aus allen Richtungen, alle Dimensionen und von allen Menschen. All die Energie, die zu mir gehört, kommt zu mir zurück und all die Energien, die nicht zu mir gehören, verlassen mich und kehren auch nicht mehr zurück.
0: Oh, wow.
2: Also das ist quasi mein Astro-Anna-Tipp diese Woche. Macht das ruhig ein paar Abende hintereinander. Ob man das jetzt irgendwie als kleines Ritual sieht oder einfach als ein kleiner mentaler Tagesabschluss. Es kann einfach ein schöner Moment sein, um den ganzen Ballast des Tages einfach nicht mehr so mit ins Bett zu nehmen.
0: Klingt sehr gut. Auch ein schöner Moment ist immer, wenn Harry Styles seinen Mund aufmacht und anfängt zu singen. Hier ist er jetzt mit American Girls für euch auf Energy.

0: Ist das wirklich Baby Gaga? Hallo, Energy am Morgen ist an hier mit mir, Anna, guten Morgen und Ben. Und
1: Morgen.
0: Damit hat wirklich keiner gerechnet. Auf neuen Paparazzi-Bildern sieht man Energy Star Lady Gaga mit einem Baby rumlaufen.
2: Was?
0: Ist es sogar ihr eigenes? Die offizielle Bestätigung gibt's aber noch nicht.
1: Sie redet aber seit Jahren schon davon, dass sie ja Mama werden möchte.
0: Mhm.
1: Man hat sie allerdings nie schwanger gesehen, aber das Baby könnte ja durch eine Leihmutter zur Welt gekommen sein. Das munkelt man jetzt. Also Lady Gaga wird jetzt zu Mama Gaga.
0: Ja, aber das gab's zum Beispiel auch bei der Deutschrapperin Loredana auch schon mal.
1: Die
0: hat so, glaube ich, 2 Schwangerschaften einfach gemacht.
1: Ja.
0: Und dann war das Kind da und keiner hat's mitbekommen.
1: Wirklich, das ist ja
0: krass, ne?
1: Weitere Infos, was noch so wichtig ist, hört ihr natürlich bei uns im Energy Update.
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2: 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Ole, was gibt's Neues?
3: Bei uns in der City wird jetzt eine Brücke überwacht. Ja, richtig. Über die John F. Kennedy Brücke fahren jeden Tag nämlich bis zu 120.000 Fahrzeuge. Und jetzt wird diese mit modernster Technik überwacht. Im Bauwerk steckt nämlich ein Spannstahl, der mit dem Alter anfällig für Risse werden kann. Spezielle Sensoren lauschen jetzt ins Innere der Brücke und sollen mögliche Schäden frühzeitig erkennen. Dann, wer heute auf der A995 Richtung München unterwegs ist, braucht etwas mehr Geduld. Zwischen Taufkirchen West und München-Giesing ist bis Freitag jeweils von 15 bis 5 Uhr ein Fahrstreifen gesperrt. Zusätzlich ist am Donnerstag und Freitag die Auffahrt unter Aching Nord während der Bauarbeiten zeitweise dicht. Und es kommt noch mehr. Ab Oktober starten die Vorbereitungen für den Abriss einer maroden Brücke an der Anschlussstelle unter Aching Nord. Die Überführung soll komplett neu gebaut werden, weil eine Sanierung nicht mehr möglich ist. Und bei der Basketball-WM haben unsere Frauen dann am Ende doch noch Bronze verpasst. Gegen Spanien haben wir im Spiel um Platz 3 verloren mit 58-81. Unser Bundestrainer Olaf Lange hat bei Join gemeint, es können alle trotzdem super stolz sein.
4: Von wo wir gestartet sind, ist das schon eine unglaubliche Leistung. Deshalb lasse ich mich jetzt von dem Moment nicht überwältigen.
3: Weltmeister sind am Ende die USA geworden. Die haben im Finale Frankreich besiegt.
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3: Man merkt, die Sommerferien sind vorbei, da ist direkt mal ein bisschen mehr los auf den Straßen. Auf der A95 Richtung Garmisch-Partenkirchen zwischen Sendling Süd und Fürstenried, da liegt ein Metallteil auf der Straße. Dann könnt ihr ein bisschen mehr Zeit einplanen auf der A96 Richtung München zwischen Wörthsee und Oberpfaffenhofen, da ist 4 Kilometer stockend nach einem Unfall. Dann ist im Trappentreutunnel nach einem LKW-Unfall die linke Spur blockiert und wir haben auch noch Stop and Go auf dem mittleren Ring.
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3: Bene, danke fürs Melden in Solln auf der Heilmannstraße. Außerdem in Freiham auf der Heinz-Steinkohl, in Putzbrunn auf der äußeren Otto-Brunner, in Unterhaching auf der Münchner und in Giesing auf der Pilgersheimer Straße. Habt ihr auch noch einen Blitzer gesehen? Dann ruft einfach kurz durch oder schreibt eine WhatsApp unter der 93 3 93 3.
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3: Wetter-Apps und ich haben wirklich eine Liebes- und Hassbeziehung. Ich gucke morgens immer in die Wetter-App und heute hat sie gesagt, es regnet nicht. 2 Sekunden später, ich stehe draußen, was tut es? Regnen! Meine Güte, was ist da los? Auf das, was ich sage, könnt ihr euch ein bisschen mehr verlassen. Heute bis maximal 20 Grad ist es wirklich ziemlich bewölkt, gerade jetzt morgens noch. Aber im Laufe des Tages kommt die Sonne immer ein bisschen mehr raus. Da freuen wir uns ganz doll drauf. Regnen soll es dann heute auch nicht mehr.
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6: Und wir müssen hier über die Größe sprechen. Ein Tier möchte einen Rekord knacken. Das hört ihr alles noch vor 8:30.
2: Vorher geht es um ein riesen Comeback, vielleicht sogar das Comeback des Jahres, womit wirklich niemand gerechnet hat. Das hört ihr nach Holly Humberstone jetzt erstmal. Martin Garrix und Ed Sheeran, Repeat It. Schönen Montag euch. Stay.

0: für eine Frau, was für eine Stimme und was bitte für ein Comeback. Hi, Energy am Morgen ist an, hier mit mir, Anna, guten Morgen, und Ben.
1: Morgen.
0: Vielleicht ist euer Social Media auch so voll mit Videos. Celine Dion stand das erste Mal seit 6 Jahren wieder auf der Bühne.
2: Wow.
0: Oha.
1: Das ist sogar extra besonders, weil vor einigen Jahren wurde sie ja mit dem Stiff Person Syndrome festgestellt, also so eine seltene Krankheit, wo alle Muskeln im Körper sich verspannen, und das macht das Singen eigentlich komplett unmöglich, aber sie hat sich zurückgekämpft und jetzt klingt es wieder so.

0: 3 weitere Konzerte finden diese Woche noch statt.
1: Ja.
0: Die hat aber auch ein paar Banger rausgehauen.
1: Legende, absolute Legende.
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1: Wir machen aber erstmal weiter mit Jack Style und Turn the Lights Off. Hier für euch auf Energy.

0: Es geht rein in die Countdown-Woche. Herzlich willkommen an diesem Montag. Guten Morgen, München.
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0: Ihr wisst eh Bescheid. Samstag geht's endlich wieder los. Die Wiesn startet. Und dieses Jahr gibt's ein paar Neuerungen, bei denen man schon merkt, ja, München versucht gleichzeitig moderner und traditioneller zu werden. Café Terrace zum Beispiel. Da gibt's tatsächlich dieses Jahr Matcha. Also falls euch die Masse um 10 Uhr morgens noch ein bisschen zu sportlich ist, erstmal das grüne Pulver. Musik gibt's dafür heuer früher. Unter der Woche geht schon ab 11 Uhr los, am Wochenende sogar ab 10. Damit soll sich der Vormittag besser verteilen und natürlich früher Stimmung ins Zelt kommen. Und eine Sache wird dafür gestrichen, ja, Champagnerduschen sind ab diesem Jahr verboten. Dieses Rumgespitze wie im Luxusclub soll es nicht mehr geben. Die Wiesn soll wieder ein bisschen mehr Volksfest sein und ein bisschen weniger Saint-Tropez in Lederhosen. Aber eine Sache ändert sich garantiert nicht. 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
0: Richtig, wenn dieser Alarm ertönt, dann sofort eine WhatsApp durchhauen oder anrufen. 93 3 93 3. Alle Infos haben wir euch natürlich auch auf energy.de gepackt.

0: heute Morgen wieder Energy Morgens an mit mir, Anna. Guten Morgen, Jakob und
1: Hallo.
0: Ben. Jakob hat eine Behauptung, wir müssen rätseln. Ja, Fakt oder Fake?
2: Das größte Pferd der Welt ist aktuell 2 Meter groß. Fakt oder Fake?
1: Größer. Ein Pferd, ein normales Pferd ist 2 Meter groß. Das größte Pferd der Welt. Hm. Ich sag eine Zahl. 3,50 Meter. 3,50 Meter. Brutus, 3,50 Meter.
0: Das
1: größte Pferd der Welt.
0: Was für Meter fast?
1: 3,50 Meter. Glaubt man nicht. Das ist so ein riesen Pferd.
0: War, also ich kenne mich mit Pferden wirklich nicht so gut. Aus meiner Perspektive ist ja alles groß. Aber ich würde auch sagen, sie könnten größer sein als 2 Meter.
1: Wir haben ja einen super Vergleichswert. Wir haben ja Jakob hier. Der ist 2,07 Meter. Ein Pferd ist größer als Jakob. 2 Meter sind ja nichts. Ist ja mickrig für ein Pferd.
0: Okay, dann sagen wir...
1: Wir sagen Fake.
0: Fake, ja.
2: Also das größte Pferd der Welt ist 2 Meter groß, ist ein...
0: Fakt.
2: Oh. Hugo. Hugo heißt es. Aktueller Rekordhalter. 1,99 ist er groß. Er ist ein Shire Horse Hengst, englischer. Und das Ding ist, der hat eine gute Behandlung, weil er so groß ist. Er hat eine Masseurin, einen Chiropraktiker, einen Zahnarzt und einen genau abgestimmten Futterplan.
0: Oh, wow. Pferd müsste man sein.
1: Das ist für Hugo, der hat ein besseres Leben als wir.
0: Gott,
1: hast du gesehen, wie leidenschaftlich ich bei dieser Sache war, um am Ende komplett falsch zu liegen?
0: Ja, aber jetzt mal ganz kurz. 3,50 Meter.
1: Ja.
0: Ben, das ist halt, also vielleicht eine Giraffe.
1: Ich habe andere
0: aber
1: Pferde schon gesehen.
0: Pferd,
1: ich habe schon große Pferde gesehen. Ich gehe mal messen. Ich gehe jetzt ab auf die Koppel.
0: Jetzt gibt's Avicii und Aloe Black, Wake Me Up. Gutes Ding hier auf Energy.

0: Wer in Gottes Namen baut da eine Glasscheibe ein? Guten Morgen, hier ist Energy am Morgen natürlich mit Anna. Guten Morgen und mit mir Ben für euch. Es geht um Folgendes, wir waren ja jetzt im Hotel, Anna und ich, und haben da übernachtet in separaten Zimmern. Gossip-Alarm gleich mal aus. Aber in beiden Zimmern gab es ein Problem, das ich jetzt öfter in Hotelzimmern sehe. Zwischen Schlafzimmer und Bad ist eine Glasscheibe. Das heißt, du kannst ins Bad gucken und dementsprechend Dinge sehen, die dort passieren, die nur im Bad passieren sollen.
1: Das ist doch furchtbar. Also ja, wenn du das Zimmer alleine für dich hast, okay, dann kannst du ja auch mit offener Tür auf Klo gehen, gar kein Problem. Ja. Aber wenn man sich es teilt und ich denke mir so oft, stell dir vor, man macht Urlaub mit jemandem, den man vielleicht noch nicht so gut kennt, man ist gerade in seiner Honeymoon-Phase, wir lernen uns kennen, erster gemeinsamer Urlaub, dann ist da eine Glastür am Klo. Wie zur Hölle soll man da auf Toilette gehen? Ich finde es furchtbar. Sowas sollte doch in Hotels verboten sein. Warum machen die das aber immer wieder? Ich check's nicht.
0: Immer und immer wieder Glastür und dann eben auch so eine Glasscheibe. Ja. Ich hatte es in einem Hotel erstes tatsächlich, so wie du es gesagt hast, Honeymoon-Phase mit meiner Freundin, Athen-Urlaub. Wir in einem wunderschönen Hotelzimmer. Ich wache morgens auf, gucke und sehe durchs Glas meine nackte Freundin irgendwie da auf Toilette sitzen am Handy. Da ist dann Honeymoon halt auch vorbei.
1: Ja, also da kannst du doch auch nicht dich entspannen und loslassen, sondern du fühlst dich ja wie in so einem Terrarium und wirst da beobachtet. Also Hotels, das müsst ihr mir erklären. Warum eine Glastür im Badezimmer?
0: Ja. Glastür oder Glasscheibe, genau. Lass da richtig Betonwände, am besten schallisoliert, damit Beziehungen glücklich bleiben.
1: Ja, so nehme ich.
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13: Ole, was müssen wir heute wissen?
14: Auf der Bahnstrecke zwischen Augsburg und München könnten ab 2028 Regionalzüge wegfallen. Hintergrund sind Pläne der Deutschen Bahn, auf der überlasteten Strecke mehr Platz für Fernverkehrszüge zu schaffen. Pro Stunde und Richtung könnten statt wie jetzt teilweise 4 nur noch 2 Züge unterwegs sein. Pendler und Kommunalpolitiker kritisieren, dass schon heute viele Züge überfüllt sind und Fahrgäste häufig stehen müssen. Eine Online-Petition gegen die Pläne hat bereits tausende Unterstützer gesammelt. Die Deutsche Bahn sagt aber, dass noch keine endgültige Entscheidung gefallen ist und das Verfahren noch läuft. Dann startet die Tunnelbohrmaschine Donna Maria am Donnerstag ihren Einsatz für die zweite Stammstrecke. Sie gräbt erstmal einen Rettungs- und Erkundungstunnel von der Donnersberger Brücke bis zum Marienhof. Bevor das jetzt aber losgeht, durften Besucher sich die Maschine am Wochenende nochmal genauer anschauen und da kamen einfach über 10.000 Leute. Und Tennisprofi Alexander Zverev hat ja im Juni schon die French Open gewonnen. Jetzt hat er seinen zweiten großen Grand-Slam-Titel. Er hat einfach die US Open gewonnen. Im Finale in New York hat er den Amerikaner Ben Shelton in 4 Sätzen besiegt.
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14: Ein wenig mehr Zeit einplanen solltet ihr auf der A96 Richtung München zwischen Wörthsee und Oberpfaffenhofen. Da gibt es 4 Kilometer stockenden Verkehr nach einem Unfall. Auch auf dem mittleren Ring haben wir Stop and Go, also da am besten auch ein bisschen mehr Zeit einplanen.
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14: Johanna, danke fürs Melden in Garching auf der Münchner Straße. Außerdem wird geblitzt im Pullach im Isertal, auf der Sollner, in Solln auf der Heilmann, in Freiham auf der Heinz-Steinkohl-Straße, in Putzbrunn auf der äußeren Ottobrunner, in Unterhaching auf der Münchner und in Giesing auf der Pilgersheimer Straße. Habt ihr auch einen Blitzer gesehen? Dann ruft einfach kurz durch oder schreibt eine WhatsApp, genauso wie die Johanna es gemacht hat, unter der 93.3.
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14: Ich bin so der Typ Mensch, ich versuche immer auf alles vorbereitet zu sein. Deswegen habe ich auch das ganze Jahr über immer einen Regenschirm dabei. Wenn ihr nicht so ein Mensch seid, dann beginnt langsam die Zeit, wo ihr ihn mal einstecken könnt. Heute habt ihr aber noch Glück gehabt, es soll heute nicht mehr regnen. Es ist aber noch ziemlich bewölkt. Nur gegen Nachmittag lockert das Ganze so ein bisschen auf und die Sonne kommt immer mehr raus. Und wir kriegen heute maximal 20 Grad.
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0: ihr euch das vorstellen? Ihr lebt mit Menschen zusammen und kennt nicht mal ihre Namen.
1: Wo das der Fall ist und was ein Rekord damit zu tun hat, besprechen wir alles nach Alex Warren. Wir starten aber erstmal rein mit Hedy Swims. Mr.

0: Willkommen in der größten WG des Landes. Hi, Energy am Morgens an. Hier mit mir Anna, guten Morgen, und Ben.
1: Morgen.
0: Und das ist ja der absolute Wahnsinn. In der größten WG des Landes wohnen 92 Leute.
1: Boah.
0: Könnt ihr euch das vorstellen? Ich sag ganz klar, nein. Felicia ist eine der 92 und erzählt uns mal von ihrem Alltag.
1: Also erstmal ganz allgemein, ihr lebt ja in Köln. Es ist ein großer Wohnkomplex. Jeder hat sein eigenes Zimmer, manche sogar mit Bad. Mhm. Und Hand aufs Herz, Felicia. Kennst du denn wirklich alle Namen von allen Mitbewohnern?
2: Nein. Also bei 94 Leuten ist es schon ein bisschen schwer, den Überblick zu behalten.
1: Klar.
2: Da muss ich aber sagen, dass wir im Haus aber auch intern Events haben, die genau dafür da sind.
1: Ah.
2: Wir haben nämlich jetzt zum Beispiel in, ich glaube, 3 Wochen ist das nächste Big Table Dinner, bei dem das ganze Haus einmal zusammenkommt, eine große Tafel aufbaut,
1: cool,
2: und dann wird einmal für alle gekocht, das Essen und die Drinks werden übernommen. Da lernt man eigentlich immer so schnell die neuen Gesichter im Haus kennen.
1: Okay, und wie organisiert ihr sowas?
2: Wir haben auf jeder Etage quasi einen Etagensprecher, der kümmert sich auch um die Verteilung des Putzplans, also dass das jede Woche rotiert, und schickt den Putzplan 3 Monate im Voraus einmal in die Gruppe rein. Dann haben wir aber auch nochmal eine große Gruppe, wo alles organisiert und reingeschrieben wird. Es läuft einfach irgendwie.
0: Ist für mich so unvorstellbar.
1: Ich lieb's
0: in diesem
1: total
0: riesen Wohnkomplex.
1: Du lernst immer Leute kennen. Du bist nie allein. Da will jemand feiern, will jemand ins Kino, will jemand reden.
0: Du hast aber auch nie deine Ruhe. Und ich habe das Gefühl, bestimmt auch viel Liebesdrama. Da haben doch auch ganz viele Leute was untereinander.
1: Das ist immer, WGs bestimmt sind meist ganz züchtig. Also da passiert kaum was.
0: Nee,
1: bei 92
0: ne?
1: Leuten, alle jung und hübsch, niemals.
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1: Jetzt ganz entspannt und vielleicht auch fürs Liebe machen. Olivia Dean, so easy hier auf Energy.

0: Und da haben wir natürlich immer die besten neuen Hits für euch. Weiter geht's hier mit Ira Star, Peggy Goo und Human.
1: Und wir lieben ja Peggy Goo. Und ich dachte mir gerade, da können wir uns inspirieren lassen für deinen DJ-Namen. Die heißt Peggy Goo. Du bist Anna Guten Morgen. Hm? Also könntest du Anna Goo sein, weil man einen guten Morgen
0: Anna
1: abkürzt.
0: Goo.
1: Anna Goo wäre dein DJ-Name.
0: Das klingt irgendwie wirklich wie eine Krankheit. Oh, mir geht's gar nicht gut. Ich hab Anna Goo.
1: Anna Goo in der Hüfte. In der Flasche.

0: Jo München, herzlich willkommen in der neuen Woche. Hier ist Energy am Morgen mit Anna, Ben und mit mir, dem Münch. Und wenn ihr in den letzten Tagen mit der S-Bahn unterwegs wart und dabei vielleicht ein bisschen Lebenszeit verloren habt, dann habe ich jetzt gute Nachrichten für euch.
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0: Denn die Stammstrecke ist seit heute wieder frei. Ja, Halleluja. Die großen Bauarbeiten rund um Parsing, die uns in den vergangenen Wochen jede Menge Ausfälle, Umleitungen und Ersatzbusse beschert haben, sind seit heute Nacht beendet. Heißt für viele von euch, die S-Bahnen fahren wieder deutlich normaler durch München. Klar, ganz ohne Baustellen wäre München natürlich auch irgendwie verdächtig. Also einzelne Einschränkungen wird es geben. Aber zumindest heißt es heute erstmal keine Ersatzbusse, kein Umweg. Einfach einsteigen und sogar mal die Fahrt genießen. Ist das nicht schön?
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3: Ole, es ist gerade das Thema bei uns in München.
4: Natürlich, die Wiesn. Kurz vor dem Start gibt es daher ziemlich nochmal Streit um Airbnb und andere Kurzzeitvermietungen. Der Münchner Mieterverein und der Hotelverband schlagen Alarm, denn immer mehr Wohnungen würden zeitweise an Touristen vermietet und fehlen dadurch auf dem angespannten Wohnungsmarkt. Obwohl bald Wiesn-Start ist, sind viele Hotels in München noch nicht ausgebucht. Laut Hoteliers gibt es inzwischen sogar ein Überangebot an Hotelbetten. Trotzdem boomt das Geschäft mit privaten Ferienwohnungen. Ab Herbst soll deshalb eine neue Registrierungspflicht für Airbnb-Unterkünfte kommen. Die Stadt hofft, damit besser gegen illegale Kurzzeitvermietungen vorgehen zu können und mehr Wohnraum für uns zu sichern. Dann wird ab heute an der Wittelsbacher Brücke gebohrt. Bis Anfang November laufen dort Untersuchungen für die geplante Sanierung der Brücke ab 2029. Für Autofahrer bleibt zwar alles frei, Fußgänger und Radfahrer müssen aber zeitweise mit Umleitung und Einschränkungen rechnen. Und am Wochenende sind super viele Menschen gegen Rechtsextremismus auf die Straße gegangen. Allein hier in München waren es über 12.000 Leute. Damit wollten sie ein Zeichen für die Demokratie setzen, gerade eine Woche nach dem AfD-Wahlerfolg in Sachsen-Anhalt. Jetzt am kommenden Sonntag dürfte das auch wieder Thema werden, denn da wird ja in gleich zwei Bundesländern gewählt, in Berlin und in Mecklenburg-Vorpommern.
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4: Die Straßen haben sich ein kleines bisschen beruhigt. Stop and Go auf dem mittleren Ring haben wir aber immer noch.
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4: In Hallbergmoos auf der Lilienthalstraße hat Osan eingesehen. Außerdem wird geblitzt in Giesing auf der Pilgersheimer, in Unterhaching auf der Münchner, in Putzbrunnen auf der äußeren Ottobrunner, in Freiham auf der Hans-Steinkohl, in Solln auf der Heilmann, in Pullach im Isartal auf der Sollner und in Untermenzing auf der Allacher Straße. Habt ihr auch noch einen Blitzer gesehen, dann ruft einfach kurz durch oder schreibt eine WhatsApp unter der 93 3 93
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4: Auf dem Weg zur U-Bahn heute Morgen habe ich einen ganz, ganz süßen Hundi gesehen und an dem nehmt ihr euch bitte alle ein Beispiel. Der hatte nämlich eine richtig schön dicke Jacke an. Es ist morgens ordentlich kühl, wir kriegen aber bis maximal 20 Grad heute. Es wird also noch um einiges wärmer. Es ist sehr, sehr bewölkt. Die Sonne kommt aber gegen Mittag immer mal mehr raus und bleibt dann auch ein bisschen mehr da. Also heute Nachmittag auf jeden Fall deutlich angenehmer dann als heute Morgen.
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3: Und gleich gibt's bei uns niegelnagelneue Musik und zwar von Malik Harris. Großer, sehr sympathischer Mensch, also groß ist er nicht, aber unfassbar sympathisch. Mit seiner neuen Nummer Easy ist er gleich hier bei uns im Programm.
6: Boah, da freue ich mich drauf. Jetzt gibt's erstmal eine Runde Tampa City mit Silverware. Habt einen ganz, ganz tollen Montag.
3: Los!

0: Schön, dass ihr mit am Start seid. Energy am Morgen ist eigentlich mit mir, Anna, guten Morgen und Ben. Und
1: Morgen.
0: Am Start ist auch neue Musik.
1: Und zwar der gute Malik Harris mit Easy. Und Malik Harris hat ja selber gesagt, er schreibt Musik, er macht Musik, um es so ein bisschen als Therapie zu nutzen.
0: Ja.
1: Was wäre dein Song? Wenn du Musik als Therapie nutzen würdest, kann ich mir nur vorstellen, dass du ja unglaublich glücklich bist, gerade beruflich. Kannst du es ja nicht besser.
0: Ja.
1: Wäre ja nur Happy, Happy, Happy? Oder wie würde dein Therapiesong musikalisch heißen?
0: Upside Down. Es ist mal so, mal so. Ja. Es ist eine wilde Achterbahn.
1: Es ist hin und her.
0: Es ist hin und her, aber ich bin ja auch Gen Z, also wir haben da nichts anderes zu erwarten.
1: Upside Down oder Zicke Zacke Hühnerkacke.
0: Wäre auch gut, wäre auch gut.
1: Malik Harris jetzt hier mit Easy auf Energy.

0: Es ist euer Start in die neue Woche. Es ist Montagmorgen. Guten Morgen, München.
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0: Und damit ihr euch zum Wochenstart einigermaßen zurechtfindet, habe ich jetzt für euch das Wichtigste aus München für München für euch zusammengepackt. Und heute Abend wird es nochmal sportlich auf den Münchner Straßen. Die Blade Night fährt ihr Saisonfinale an. Und passend zur Wiesn, diesmal sogar in Tracht. Das heißt, alle sind mit Lederhosen oder Dirndl unterwegs. Los geht's um 19 Uhr im Bavaria Park. Die Runde führt Richtung Nymphenburg und wieder zurück. Rundum und unter der Landsberger Straße, Dachauer Straße und Hackebrücke müsst ihr deshalb heute Abend auch mit Behinderungen rechnen. Und wenn ihr danach noch Energie habt, dann geht doch einfach zu den Pussycat Dolls. Denn die kommen heute zu uns nach München und besser gesagt in die Olympiahalle. Nicole Scherzinger unter anderem on stage. Sie sind ja gerade auf der PCD Forever Tour und werden dort Don't Ya, Buttons und viele andere Hits performen. Übrigens Special Guest auch Lil Kim mit dabei. Das Ganze präsentiert natürlich von Energy. Und ich sag mal so, wenn ihr das kombiniert, also erst auf die Blade Night und dann in Tracht zu den Pussycat Dolls. Also Nicole Scherzinger wird da große Augen machen, da bin ich mir ziemlich sicher.
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14: Die Straßen sind gut voll und auf dem mittleren Ring gibt's Stop and Go.
1: Blitzer.
14: Achtet schön auf euer Tempolimit in Pullach im Isartal auf der Sollner Straße, in Untermenzing auf der Allacher, in Solln auf der Heilmann, in Freiham auf der Hans-Steinkohl, in Putzbrunn auf der äußeren Ottobrunner, in Unterhaching auf der Münchner, in Giesing auf der Pilgersheimer und in Hallbergmoos auf der Lilienthalstraße. Habt ihr auch noch einen Blitzer gesehen? Dann ruft einfach kurz durch oder schreibt eine WhatsApp unter der 93 3 93 3.
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14: Am Wochenende habe ich schon mal so ein bisschen Erkältungsstuff und so Supplements und sowas aufgestockt, denn ich merke, bei dem Wetter werden die Ersten um mich herum schon krank und das wollen wir natürlich verhindern. Wir bewegen uns nämlich so langsam in den Herbst. Wir kriegen heute maximal 20 Grad. Das ist doch ordentlich bewölkt jetzt. Gegen Mittag, Nachmittag lockert sich das Ganze so ein bisschen auf. Dann kommt die Sonne auch ein bisschen mehr raus und regnen soll es heute auch nicht.
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12: Groß, größer, am größten. Zumindest wenn es um die größte WG Deutschlands geht, ist ja mein persönlicher Untergang. Wie viele Leute da wohnen und wie das mit dem Putzplan aussieht, hört ihr noch vor 10.
0: Jetzt hört er erstmal BTS mit der neuen Nummer. Oh.

0: Jetzt stellt euch mal vor, ihr wohnt in einer WG. Ihr habt also Mitbewohner, aber nicht einen, zwei oder drei, nein, 91. Guten Morgen, hier ist Energy am Morgen mit Anna Gutenberg und mir, Ben. Ja, so sieht der Alltag von Felicia aus Köln aus. Sie wohnt in der größten Wohngemeinschaft Deutschlands. Und wir wollten natürlich wissen, wie wohnen so viele Leute zusammen?
1: Wir wohnen in zwei Häusern auf einer Ecke quasi um die 94 Personen. Jede Etage hat eine eigene Küche. Gemeinschaftsräume haben wir, unser Kino, unser Coworking Space, unseren Studioraum, unser eigenes Gym, unsere zwei Partyräume.
0: Sag mal.
1: Unseren Innenhof.
2: Boah, also bei mir kommt ja jetzt erstmal direkt die Frage auf. Wie, Alicia, ist denn da die Badezimmersituation?
1: Jeder hat seine eigene Dusche. Manche haben auch komplett eigene Badezimmer. Oh. Die Klos werden sich teilweise geteilt unter der Etage. Okay. Manche haben aber auch hier komplett eigenes Badezimmer mit Klo und Dusche. Das ist eigentlich ganz entspannt. Also ich habe eine Freundin, die wohnt in einer WG mit 4 Leuten und die kann nicht duschen, wann sie will. Bei uns mit 94 Leuten geht das.
0: Geht irgendwie. Siehst du, also, das eher so ein Wohnhaus quasi.
2: So eine Wohngemeinschaft, ja. Also genau, als würde einfach ein Doppelhaus irgendwie zusammengepackt werden.
0: Richtig, ach so, okay.
2: Egal, ob ihr euer Badezimmer mit jemandem teilt oder nicht, die Miete dafür teilt ihr mit niemandem, denn die geht bald für ein komplettes Jahr dann auf unseren Nacken.
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2: Also ich möchte nicht mal mit einer Person
0: zusammen. Ja, ich weiß, du bist kein WG-Mensch, aber das kriegen
2: wir
0: noch
2: hin. Ich bin auch kein Zusammenwohnmensch. Ich möchte alleine wohnen für immer. Und falls mal Kinder da sind, dann müssen wir uns irgendwie was überlegen. Ich will sie noch nicht.
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0: Und es geht rein in euren Montagvormittag. Schön, dass ihr da seid. Hi, ich bin Felina und wir machen hier sofort weiter. Gleich mit der aktuellen Single von Alle Farben in guten 10 Minuten. Und jetzt Shakira und Burna Boy, Die Die.
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0: von Energy Star DJ Alle Farben und der hat hier mal eine sehr witzige Antwort auf die Frage, mit welchem Haushaltsgerät er wohl mal ein Feature machen würde.
1: Also ich glaube mein Herd, der hat ja so eine Zündung und die geht eh schon immer im Takt. Und das ist super, kannst du direkt mixen.
0: Gut, also diesmal nicht mit einem Haushaltsgerät, sondern mit May Stevens als Feature. Alle Farben jetzt für euch mit seiner aktuellen Single Same Old Sky bei Energy, mit die besten neuen Hits.

0: Wir waren ja beim Deutschen Radiopreis. Oh. Es war fantastisch. Yes. Was meine Bereicherung aber auch war, ist Ben privat immer auf dieser Feier gewesen.
1: Immer.
0: Ben ist eigentlich so ab 19 Uhr, okay, gehen wir jetzt nach Hause, gehen wir jetzt schlafen, den Dackel irgendwie streicheln.
1: Ja.
0: Nein, der hatte eine Energie,
1: auf der Aftershow-Party, meinst du?
0: Ja, du hast ja getanzt wie ein junges Reh.
1: Ja, selbstverständlich. Einmal alle 10 Jahre kriegst du
0: diesen
1: Ben.
0: Wie ist die Energie jetzt?
1: 30, 35%.
0: Alles rausgelassen.
1: Ja, reicht ja.

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11: Mit Selina, hi. Kurz vor der Wiesn gibt's Streit um Airbnb und andere Kurzzeitvermietungen. Der Münchner Mieterverein und der Hotelverband meinen, immer mehr Wohnungen würden zeitweise an Touristen vermietet und fehlen dadurch auf dem angespannten Wohnungsmarkt. Obwohl bald Wiesnstart ist, sind viele Hotels in München noch nicht ausgebucht. Es gibt inzwischen sogar ein Überangebot an Hotelbetten. Ab Herbst soll deshalb eine neue Registrierungspflicht für Airbnb-Unterkünfte kommen. Die Stadt hofft damit, besser gegen illegale Kurzzeitvermietungen vorgehen zu können und mehr Wohnraum für uns zu sichern.
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12: Im Studio Anna Löwer. Bei den Kommunalwahlen in Niedersachsen ist die CDU erneut die stärkste Kraft im Land. Laut vorläufigem Endergebnis kommen die Christdemokraten auf 27,2%. Dahinter folgen SPD und AfD. Die AfD hat ihr Ergebnis im Vergleich mit der letzten Kommunalwahl fast verdreifacht. Traumhafter Abschluss für ein traumhaftes Jahr. Alexander Zverev hat sich im Finale der US Open seinen zweiten Grand Slam-Titel gesichert. Der Hamburger setzte sich am Abend gegen Ben Shelton durch. Damit hat er als zweiter Deutscher die US Open gewonnen, nach Boris Becker 1989. Tanken könnte in Deutschland noch teurer werden. Grund sind die weiter steigenden Ölpreise. Ein Barrel der Nordsee-Sorte Brent kostet inzwischen rund 107 Dollar. Auslöser sind die wachsenden Spannungen in der Golfregion und Sorgen um die Energieversorgung. Bundesdigitalminister Wildberger fordert eine internationale KI-Aufsicht. Darüber will er mit den Big Playern in Sachen künstlicher Intelligenz, also USA und China, sprechen. Zuvor hatten KI-Experten namhafter Firmen vor einem möglichen Kontrollverlust gewarnt.
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11: Zwei Meldungen habe ich für euch. Von der B304 Dachauer Straße, hier haben wir Stop and Go wegen einem defekten LKW. Und es hat gekracht auf der A8 Salzburg Richtung München im Tunnel Neubiberg. Und deswegen staut sich's 2 Kilometer ab Taufkirchen Ost.
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11: Merci an den Osan-Erdenblitzern Heilberg-Moos in der Lilienthalstraße 30er-Zone gemeldet. Dann wird's auch teuer in Giesing in der Pilgersheimer, Unterhaching, Münchner, Putzbrunn, äußere Ottobrunner Straße und auf der A99er Höhe Hohenbrunn. Hier wird der Abstand gemessen. Falls ihr noch was gesehen habt, macht's gern wieder Osan, eine WhatsApp schicken oder auch durchklingeln. Beides geht unter der 93.3 93.3.
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11: Mir ist aufgefallen, wenn man München googelt, dann werden jetzt auf der Startseite ganz viele Wiesenbilder angezeigt. Also Google ist auch im Wiesenfieber. Ich habe schon meine Dirndl in die Reinigung und zur Schneiderei gegeben. Supplements werden sich eingeschmissen, Vitamin A bis Z. Ich bin ready. Ich finde, das Wetter heute wäre für mich sehr optimal für die Wiesen. 21 Grad, das ist sehr angenehm. Viele Wolken am Start, aber je später der Tag, desto mehr Sonne kommt raus. Morgen wird es dann auch nochmal schön und am Mittwoch soll es regnen und Gewitter geben.

Freunde, Gänsehaut durchs Telefon durch hatte ich am Wochenende, als ich gesehen habe, dass Celine Dion wieder auf der Bühne steht. Deswegen jetzt mit der Legende, mit Celine Dion, die einfach ja nach 6 Jahren das erste Mal wieder auf der Bühne stand. Warum ist es so besonders? Ja, vor ein paar Jahren wurde bei ihr das Stiff Person Syndrome festgestellt. Das ist so eine Krankheit, bei der alle Muskeln im Körper sich verspannen. Singen war damit unmöglich, aber sie hat gekämpft. Und jetzt, Leute, macht euch bereit für Gänsehaut, klingt sie wieder so.

0: richtig. Oh Gott, ich muss das erstmal ein bisschen verdauen. 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
4: Vorsichtig fahren ist angesagt auf der A995 Kreuz Süd München in Höhe Unterhaching Nord. Hier ist in beiden Richtungen eine Person auf der Fahrbahn unterwegs. A8 Salzburg Richtung München im Tunnel Neubiberg. Hier hat's gekracht. Obacht geben. Und auf der A99 Westumfahrung Richtung Lindau im Tunnel Aubing. Hier liegt ein Kennzeichen rum.
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4: Geblitzt wird der Abstand auf der A99er Höhe Hohenbrunn. Giesing, Pilgersheimer werden Fotos geknipst. Unterhaching, Münchner, Heilberg, Moos, Lilienthalstraße, 30er-Zone. Danke an den Osern fürs Melden. Und in Sauerlach im Spatzenlohweg. Habt ihr auch noch was gesehen? Dann gebt es gern durch wieder Osern per WhatsApp oder klingelt durch unter der 93 3 93
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4: Leute, seit gestern ist es wieder Zeit für... Das ist ja der bekannte Twilight-Sound. Und Leute, Twilight wird nur dann geschaut, wenn das Wetter wirklich passt, wenn es herbstlich genug ist. Und das ist es. Heute ganz viele Wolken am Start, 21 Grad. Und die Sonne lässt sich ab und zu auch mal blicken. Morgen wird es dann nochmal richtig schön. Und am Mittwoch soll es viel regnen und auch Gewitter geben.

Sie hat einfach Songs geschrieben für Tokyo Hotel, Alle Farben oder auch Steve Aoki. Und mittlerweile bringt sie eigene Musik raus, Tiffany Harris. Die habe ich jetzt hier für euch bei Energy. Immer die besten neuen Hits mit ihrer aktuellen Single Find Me. Happy Montag.

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0: Uhr haben wir es an diesem Montagvormittag. Ich freue mich, dass ihr dabei seid. Hi, ich bin's, Felina, und wir machen hier direkt weiter in den 10 Hits am Stück mit der aktuellen Single von Oliver Heldens. Gibt's gleich in 10 Minuten und jetzt Teddy Swims.
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0: weiter geht's hier für euch mit Energy Star Oliver Heldens. Und der hat meine Lieblingsverabschiedung erfunden. Hat ja meinen Gruß für euch dagelassen.
1: Yo, Energy. It's Oliver Heldens here. Yeah, thank you so much. Vielen Dank.
0: Yo, tschüss mal, ist eine meiner liebsten Verabschiedungen. Er ist ja natürlich Niederländer und mittlerweile habe ich mir das so angewöhnt, ich sage das sehr, sehr oft, wenn ich einen Raum verlasse. Yo, tschüss mal. Jetzt für euch Oliver Heldens mit A-E-I-O-U bei Energy, immer die besten neuen Hits.

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19: Mit Selina, hi. Auf der Bahnstrecke zwischen Augsburg und München könnten ab 2028 Regionalzüge wegfallen. Hintergrund sind Pläne der Deutschen Bahn, auf der überlasteten Strecke mehr Platz für Fernverkehrszüge zu schaffen. Pro Stunde und Richtung könnten statt wie jetzt teilweise 4 nur noch 2 Züge fahren. Pendler und Kommunalpolitiker kritisieren, dass schon heute viele Züge überfüllt sind und Fahrgäste häufig stehen müssen. Eine Online-Petition gegen die Pläne hat bereits tausende Unterstützer gesammelt. Die Deutsche Bahn sagt aber, dass noch keine endgültige Entscheidung gefallen ist und das Verfahren noch läuft.
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20: Im Studio Anna Löwer. Bei den Kommunalwahlen in Niedersachsen ist die CDU erneut die stärkste Kraft im Land. Laut vorläufigem Endergebnis kommen die Christdemokraten auf 27,2%. Dahinter folgen SPD und AfD. Die AfD hat ihr Ergebnis im Vergleich mit der letzten Kommunalwahl fast verdreifacht. Traumhafter Abschluss für ein traumhaftes Jahr. Alexander Zverev hat sich im Finale der US Open seinen zweiten Grand Slam-Titel gesichert. Der Hamburger setzte sich am Abend gegen Ben Shelton durch. Damit hat er als zweiter Deutscher die US Open gewonnen, nach Boris Becker 1989. Tanken könnte in Deutschland noch teurer werden. Grund sind die weiter steigenden Ölpreise. Ein Barrel der Nordsee-Sorte Brent kostet inzwischen rund 107 Dollar. Auslöser sind die wachsenden Spannungen in der Golfregion und Sorgen um die Energieversorgung. Bundesdigitalminister Wildberger fordert eine internationale KI-Aufsicht. Darüber will er mit den Big Playern in Sachen künstlicher Intelligenz, also USA und China, sprechen. Zuvor hatten KI-Experten namhafter Firmen vor einem möglichen Kontrollverlust gewarnt.
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0: Hallihallo, liebe Autofahrer, Obacht geben auf der A8 Salzburg Richtung München im Tunnel Neubiberg. Hier ist die rechte Spur wegen Wartungsarbeiten gesperrt. Und auf der A99 Ostumfahrung Richtung Salzburg zwischen Ottobrunn und Kreuz Süd. Hier liegt ein Metallrohr rum.
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0: Runter vom Gas, sonst wird's teuer für euch in der 50er Zone, Garching, Münchener Straße, unter Menzing, Allacher, Solln, Heilmann, Freiham, Hans Steinkohl und Putzbrunn, äußere Ottobrunner Straße. Wo wird's noch teuer, wo braucht man noch länger? Lasst es mich und die anderen gerne wissen per WhatsApp oder klingelt durch. Alles geht super easy unter der 93.3.
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0: Ich habe jetzt bemerkt, im Sommer brauche ich das weniger, aber je herbstlicher es wird, desto mehr, und zwar Kaffee. Es wird frischer, weniger Sonne ist am Start, da werde ich von allein nicht ganz wach. 21 Grad sind drin, ja, viele Wolken, aber die Sonne kommt ab und zu mal raus. Morgen wird es dann nochmal richtig schön bei 22 Grad und am Mittwoch soll es dann immer wieder Schauer geben und auch gewittern.

0: einer WG gewohnt. Energy ist an bei euch, immer die besten neuen Hits. Also ich nicht. Ich gebe das ganz ehrlich zu. Ich bin so ein Zuhause brauche ich meine Ruhe und will alleine sein Mensch, dass das gar nichts für mich wäre. Aber passt auf. Ich kann ja noch verstehen, wenn man sagt, ich wohne mit ein, zwei Leuten in einer WG. Aber die größte WG Deutschlands ist einfach 91 Personen groß. Und genau die haben heute Morgen bei Energy am Morgen verraten, wie sie das überhaupt alles organisieren. Felicia ist nämlich eine Bewohnerin dieser größten WG.
1: Wir haben auf jeder Etage quasi einen Etagensprecher. Der kümmert sich auch um die Verteilung des Putzplans, also das, was jede Woche rotiert, und schickt den Putzplan 3 Monate im Voraus einmal in die Gruppe rein. Dann haben wir aber auch nochmal eine große Gruppe, wo alles organisiert und reingeschrieben wird. Es läuft einfach irgendwie.
0: Okay, also ich freue mich für euch, dass das klappt, dass das läuft. Das klingt für mich wie der größte Albtraum. Wenn ihr sagt, ich bin auch absolut nicht bereit, in einer WG zu wohnen, aber eine Miete ganz alleine kann ich mir nicht leisten, dann passt doch mal auf.
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0: 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Oder wenn ihr vielleicht mit der Familie schon in einer größeren Wohnung wohnt. Das auf jeden Fall anmelden über energy.de. 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
17: Die A8 Salzburg Richtung München habe ich für euch im Tunnel Neubiberg. Hier ist die rechte Spur wegen Wartungsarbeiten gesperrt. Und auf der A99 Ostumfahrung Richtung Salzburg zwischen Ottobrunn und Kreuz Süd liegt ein Metallrohr.
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17: Piu, geblitzt wird in Unterhaching in der Münchner Putzbrunn, äußere Ottobrunner, Grafing, Wasserburger Straße und in Sauerlach im Spatzenlohweg in der Furzgerzone. Wenn ihr noch was gesehen habt, Staus, Blitzer, sonstige Meldungen, haut es gern durch per WhatsApp, Sprachnachricht geht auch oder ihr klingelt durch, alles unter der 93 3 93 3.
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17: Ich muss sagen, für mich ist das aktuell das beste Lederjackenwetter. Die wird bei mir einfach rausgeholt, wenn Frühling so Übergang ist und Herbst. Und damit macht man einfach nichts falsch. Heute sind viele Wolken im Start bei 21 Grad. Die Sonne lässt sich ab und zu mal blicken. Morgen wird es dann noch ein Ticken schöner. Und am Mittwoch brauchen wir vielleicht eher die Regenjacke. Es soll viele kleine Schauer geben und auch gewittern.
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2011 hat unser aller Leben musikalisch verändert. Das war nämlich im August die Zeit, als das Album Nothing But The Beat von David Guetta rauskam. Und das war einfach sowas Neues und sowas anderes. Und da sind auch so krasse Banger drauf, wie zum Beispiel Where Them Girls Are zusammen mit Flo Rida und Nicki Minaj oder auch Titanium mit Sia. Was für ein legendärer Banger. Unfassbar. Und auch dieser Song mit drauf gewesen. Snoop Dogg zusammen mit David Guetta, Sweat, beziehungsweise Wet, jetzt für euch bei Energy.

0: Montagmittag. Gut, dass ihr am Start seid. Ich bin auch am Start und die Szene sind auch am Start. Alle mit dabei. Gleich Ray Dalton in guten 10 Minuten. Und jetzt Tame Impala und Jenny.
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1: Soll ich mal ein bisschen aus dem Nähkästchen plaudern? Ja, oder? Ja, mache ich. Für Energy Star Ray Dalton. Da habe ich nämlich für euch eine kleine Info. Und zwar von einem Stage Manager, mit dem ich mal zusammengearbeitet habe. Hier für Energy, als wir nämlich ein Konzert organisiert haben für euch. Ein Energy Live mit Ray Dalton. Ist ja auch schon mal bei der Energy Music Tour aufgetreten. Und da hat dieser Stage Manager gesagt, dieser Typ ist unnormal professionell für einen Künstler. Das ist wirklich, was der abliefert an Arbeit, an Leistung, wenn der live performt, ist richtig krass. Und das von einem Stage Manager, der wirklich schon mit allen Größen zusammengearbeitet hat, die ihr so kennt, finde ich richtig toll. Und das macht ihn ja noch sympathischer. Ray Dalton jetzt mit Go That High bei Energy, mal die besten neuen Hits.

0: Wir waren ja beim Deutschen Radiopreis. Oh. Es war fantastisch. Yes. Was meine Bereicherung aber auch war, ist Ben privat immer auf dieser Feier gewesen.
1: Immer.
0: Ben ist eigentlich so ab 19 Uhr, okay, gehen wir jetzt nach Hause, gehen wir jetzt schlafen, den Dackel irgendwie streicheln.
1: Ja.
0: Nein, der hatte eine Energie,
1: auf der Aftershow-Party, meinst du?
0: Ja, du hast ja getanzt wie ein junges Reh.
1: Ja, selbstverständlich. Einmal alle 10 Jahre kriegst du
0: wie ist
1: Ben.
0: Die Energie jetzt?
1: 30, 35%.
0: Alles rausgelassen.
1: Ja, reicht ja.

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0: Mit Selina, hi. Kurz vor der Wiesn gibt's Streit um Airbnb und andere Kurzzeitvermietungen. Der Münchner Mieterverein und der Hotelverband meinen, immer mehr Wohnungen würden zeitweise an Touristen vermietet und fehlen dadurch auf dem angespannten Wohnungsmarkt. Obwohl bald Wiesnstart ist, sind viele Hotels in München noch nicht ausgebucht. Es gibt inzwischen sogar ein Überangebot an Hotelbetten. Ab Herbst soll deshalb eine neue Registrierungspflicht für Airbnb-Unterkünfte kommen. Die Stadt hofft damit, besser gegen illegale Kurzzeitvermietungen vorgehen zu können und mehr Wohnraum für uns zu sichern.
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2: Im Studio Anna Löwer. Tanken ist in Deutschland so teuer wie noch nie. Super E10 kostete laut ADAC gestern im Schnitt 2,27 Euro pro Liter, ein neues Allzeithoch. Auch Diesel stieg und liegt jetzt bei gut 2,40 Euro. Gründe sind die blockierte Straße von Hormuz und Angriffe auf wichtige Öl- und Transportanlagen in der Golfregion. Bei den Kommunalwahlen in Niedersachsen ist die CDU erneut die stärkste Kraft im Land. Laut vorläufigem Endergebnis kommen die Christdemokraten auf 27,2%. Dahinter folgen SPD und AfD. Die AfD hat ihr Ergebnis im Vergleich mit der letzten Kommunalwahl fast verdreifacht. Beim Arktis-Gipfel in Finnland beraten mehrere EU-Staaten darüber, wie Europa künftig mit der Region umgehen soll. Es geht um Sicherheit, Infrastruktur und neue Schifffahrtsrouten. Für die EU geht es darum, wie sie ihre Interessen gegenüber Russland, China und US-Präsident Trump verteidigt. Bei der Parlamentswahl in Schweden zeichnet sich ein enges Kopf-an-Kopf-Rennen ab. Die Mitte-Links-Parteien haben laut Hochrechnungen knapp die Nase vorn. Die Entscheidung könnte allerdings erst übermorgen mit der Auszählung der Briefwahlstimmen fallen.
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0: So, werfen einen ganz kurzen Blick zu euch auf die Straßen, liebe Autofahrer. Obacht geben auf der A8 Stuttgart Richtung München. Zwischen Dreieck-Eschenried und Langwied hier ist nach einem Unfall der Standstreifen blockiert. Und auf der A8 Salzburg Richtung München ist im Tunnel Neubiberg die rechte Spur wegen Wartungsarbeiten nicht befahrbar.
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0: Merci an den Osan-Erdenblitzer in Heilberg-Moos in der Lilienthalstraße 30er-Zone gemeldet. Dann wird's auch teuer in Giesing in der Pilgersheimer, unter Haching, Münchner, Putzbrunn, äußere Ottobrunner Straße und auf der A99er Höhe Hohenbrunn. Hier wird der Abstand gemessen. Falls ihr noch was gesehen habt, macht's gern wieder Osan, eine WhatsApp schicken oder auch durchklingeln. Beides geht unter der 93 3 93
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0: Mir ist aufgefallen, wenn man München googelt, dann werden jetzt auf der Startseite ganz viele Wiesenbilder angezeigt. Also Google ist auch im Wiesenfieber. Ich habe schon meine Dirndl in die Reinigung und zur Schneiderei gegeben. Supplements werden sich eingeschmissen, Vitamin A bis Z. Ich bin ready. Ich finde, das Wetter heute wäre für mich sehr optimal für die Wiesen. 21 Grad, das ist sehr angenehm. Viele Wolken am Start, aber je später der Tag, desto mehr Sonne kommt raus. Morgen wird es dann auch nochmal schön und am Mittwoch soll es regnen und Gewitter geben.

0: Warte ganz kurz. Energy Star Lady Gaga hat jetzt plötzlich seit dem Wochenende ein Baby Gaga? Also damit hat keiner gerechnet, aber gibt neue Paparazzi-Bilder von Energy Star Lady Gaga mit einem Baby auf dem Arm. Und das, obwohl man sie nie so richtig schwanger gesehen hat. Also, wo kommt das her? Einfach so. War das Baby dann da oder was? Abracadabra? Naja, gut, also ich meine, Lady Gaga ist ja verheiratet. Sie redet seit Jahren davon, dass sie Mama werden möchte. Wir gönnen natürlich von Herzen und sagen herzlichen Glückwunsch, wenn das ihr Baby ist. Man hat sie halt nur wirklich einfach nie schwanger gesehen. Und ich bin enttäuscht, dass meine gute Freundin Lady Gaga mir da nie persönlich drüber Bescheid gesagt hat. Auf der anderen Seite kein Wunder, dass Mother jetzt Mothering ist, und zwar im echten Leben. Vielleicht ja das Ganze mit einer Leihmutter irgendwie organisiert. Auf jeden Fall hat Lady Gaga jetzt den Spitznamen Mama Gaga und das Baby halt Baby Gaga. So würde ich es einfach mal zusammenfügen. Und sobald da mehr Infos draußen sind, hört ihr das natürlich hier bei Energy, ist ja ganz klar.
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0: Vorsicht, die Fahrt ist ja aktuell auf der A8 Stuttgart Richtung München zwischen Dreieck Eschenried und Langwied. Hier ist nach einem Unfall der Standstreifen blockiert. Und auf der A8 Salzburg Richtung München im Tunnel Neubiberg. Hier ist die rechte Spur wegen Wartungsarbeiten nicht befahrbar.
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0: Geblitzt wird der Abstand auf der A99er Höhe Hohenbrunn. Giesing, Pilgersheimer werden Fotos geknipst. Unterhaching, Münchner, Heilberg, Moos, Lilienthalstraße, 30er Zone. Danke an den Osern fürs Melden. Und in Sauerlach im Spatzenlohweg. Habt ihr auch noch was gesehen? Dann gebt es gern durch wieder Osern per WhatsApp oder klingelt durch unter der 93 3 93
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0: Leute, seit gestern ist es wieder Zeit für das ist ja der bekannte Twilight-Sound. Und Leute, Twilight wird nur dann geschaut, wenn das Wetter wirklich passt, wenn es herbstlich genug ist. Und das ist es. Heute ganz viele Wolken am Start, 21 Grad. Und die Sonne lässt sich ab und zu auch mal blicken. Morgen wird es dann nochmal richtig schön. Und am Mittwoch soll es viel regnen und auch Gewitter geben.
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ihr gerade in der Dating-Phase? Vielleicht habt ihr es ja auch schon geschafft und es ist eine richtige Beziehung draus geworden oder ihr habt gerade abgebrochen. Es gibt eine Theorie, Dating-Phasen enden wohl am häufigsten so nach 3 Monaten, weil da so diese rosarote Brille-Phase vorbei ist. Und genau von diesem Gefühl, wieder am Boden der Tatsachen anzukommen, nachdem man so krass verknallt war, ja, von dem singt auch Kamrat jetzt in Love Sober bei Energy.

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0: Radio 13 Uhr haben wir es, das heißt, ihr seid gerade wieder mutiert zu kleinen Mittagspäuschen, Mäuschen. Ist so. Macht da mal schön. Und dazu habe ich hier gleich in euren 10 Hits am Stück Ray Gavi in guten 10 Minuten. Jetzt Juste, Jackstar und Jon und ich bin Felina. Hi.
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1: Früher hat er die Songs für Ray Garvey nur geschrieben und jetzt singen sie zusammen Imran. Und das Schöne ist, dass Ray Garvey Imran einfach komplett mitnimmt, auch zu richtig großen Auftritten, zum Beispiel 20.000 Menschen bei einem Sebastian Fitzek Lese-Event hatte eben Ray Garvey den Auftritt und hat gesagt, komm Imran, wir machen das zusammen, das war sein erster Live-Auftritt, einfach vor 20.000 Leuten, nicht dreh durch. Krasser Moment auf jeden Fall und genau den Song, den sie da zusammen performt haben, den sie jetzt zusammen draußen haben, Rivers, jetzt bei Energy immer die besten neuen Hits.

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19: Mit Selina, hi. Auf der Bahnstrecke zwischen Augsburg und München könnten ab 2028 Regionalzüge wegfallen. Hintergrund sind Pläne der Deutschen Bahn, auf der überlasteten Strecke mehr Platz für Fernverkehrszüge zu schaffen. Pro Stunde und Richtung könnten statt wie jetzt teilweise 4 nur noch 2 Züge fahren. Pendler und Kommunalpolitiker kritisieren, dass schon heute viele Züge überfüllt sind und Fahrgäste häufig stehen müssen. Eine Online-Petition gegen die Pläne hat bereits tausende Unterstützer gesammelt. Die Deutsche Bahn sagt aber, dass noch keine endgültige Entscheidung gefallen ist und das Verfahren noch läuft.
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20: Im Studio Anna Löwer. Tanken bleibt in Deutschland extrem teuer. Super E10 kostete laut ADAC gestern im Schnitt 2,27 Euro, so viel wie noch nie. Diesel lag bei 2,40 Euro. Hauptgrund sind gestiegene Rohölpreise wegen der blockierten Straße von Hormuz und der angespannten Lage an weiteren wichtigen Öltransportwegen. Die CDU ist erneut stärkste kommunale Kraft in Niedersachsen. Laut Landeswahlleiter hat die CDU mit 27,2% die meisten Stimmen geholt, gefolgt von SPD und AfD. Die AfD hat ihr Ergebnis im Vergleich mit der letzten Kommunalwahl fast verdreifacht. Weiterentwicklung statt Entwicklungsstopp, darauf will Deutschland in Sachen KI setzen. Bundesdigitalminister Wildberger will mit den USA und China über eine internationale KI-Aufsicht sprechen. Zuvor hatten KI-Bosse davor gewarnt, dass die Technologie außer Kontrolle geraten könnte. Bei der Parlamentswahl in Schweden zeichnet sich ein enges Kopf-an-Kopf-Rennen ab. Die Mitte-Links-Parteien haben laut Hochrechnungen knapp die Nase vorn. Die Entscheidung könnte allerdings erst übermorgen mit der Auszählung der Briefwahlstimmen fallen.
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19: Vorsichtig fahren ist angesagt auf der A8 Stuttgart Richtung München zwischen Dreieck-Eschenried und Langwied. Hier ist nach einem Unfall der Standstreifen blockiert. Genauso wie auf der A9 Richtung Nürnberg zwischen Kreuzneufahren und der Raststätte für Holzen. Hier bitte Obacht geben.
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19: Runter vom Gas, sonst wird's teuer für euch in der 50er Zone, Garching, Münchener Straße, Untermenzing, Allacher, Solln, Heilmann, Freiham, Hans, Steinkohl und Putzbrunn, äußere Ottobrunner Straße. Wo wird's noch teuer, wo braucht man noch länger? Lasst es mich und die anderen gerne wissen per WhatsApp oder klingelt durch. Alles geht super easy unter der 93 3 93
0: 3. 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
19: Ich habe jetzt bemerkt, im Sommer brauche ich das weniger, aber je herbstlicher es wird, desto mehr, und zwar Kaffee. Es wird frischer, weniger Sonne ist am Start, da werde ich von allein nicht ganz wach. 21 Grad sind drin, ja, viele Wolken, aber die Sonne kommt ab und zu mal raus. Morgen wird es dann nochmal richtig schön bei 22 Grad und am Mittwoch soll es dann immer wieder Schauer geben und auch gewittern.

0: in einer WG wohnen, in der ihr nicht mal die Namen von allen MitbewohnerInnen kennt. Eher nicht so. Gibt ja Leute, die tun das. Und die haben wir gerade jetzt kennengelernt.
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0: 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Ein Jahr wohnen for free ist der Deal. Und zwar der fairste im Radio. Ja, und da lernen wir gerade unfassbare Wohnkonzepte kennen. Auch gerne mal, wenn so knapp 100 Leute in einer WG wohnen. Das ist die größte WG Deutschlands. Und ja, Felicia hat verraten, kennst du alle Namen?
2: Nein. Also bei 94 Leuten ist es schon ein bisschen schwer, den Überblick zu behalten. Da muss ich aber sagen, dass wir im Haus aber auch intern Events haben, die genau dafür da sind.
0: Wow.
2: Wir haben nämlich jetzt zum Beispiel in, ich glaube, 3 Wochen ist das nächste Big Table Dinner, bei dem das ganze Haus einmal zusammenkommt, eine große Tafel aufbaut und dann wird einmal für alle gekocht, das Essen und die Drinks werden übernommen. Da lernt man eigentlich immer so schnell die neuen Gesichter im Haus kennen.
0: Was eine Orga da auch hintersteckt, oder? Wahnsinn, größte WG Deutschlands. Danke, Felicia. Also, ob ihr in der größten WG Deutschlands wohnt oder halt einfach ganz alleini in einer Einzimmerwohnung, meldet euch an mit eurem Wohnkonzept, nenne ich es jetzt einfach mal, und Energy zahlt eure Miete ein Jahr wohnen for free. 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
13: Werfen einen ganz kurzen Blick zu euch auf die Straßen auf der A8 Stuttgart Richtung München zwischen Dreieck Eschenried und Langwied. Hier ist nach einem Unfall der Standstreifen blockiert, genauso wie auf der A9 Richtung Nürnberg zwischen Kreuz Neufahrn und der Raststätte für Holzen.
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13: Piu, geblitzt wird in Unterhaching in der Münchner Putzbrunn, äußere Ottobrunner, Grafing, Wasserburger Straße und in Sauerlach im Spatzenlohweg in der Furzger Zone. Wenn ihr noch was gesehen habt, Staus, Blitzer, sonstige Meldungen, haut es gern durch per WhatsApp, Sprachnachricht geht auch oder ihr klingelt durch, alles unter der 93 3 93 3.
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13: Ich muss sagen, für mich ist das aktuell das beste Lederjackenwetter. Die wird bei mir einfach rausgeholt, wenn Frühling so Übergang ist und Herbst. Und damit macht man einfach nichts falsch. Heute sind viele Wolken im Start bei 21 Grad. Die Sonne lässt sich ab und zu mal blicken. Morgen wird es dann noch ein Ticken schöner. Und am Mittwoch brauchen wir vielleicht eher die Regenjacke. Es soll viele kleine Schauer geben und auch gewittern.
11: Macht euch bereit.

Ich habe eine Frage, die mich mein Leben lang beschäftigt und das frage ich jede Person, die ich kennenlerne. Vielleicht nicht als allererstes, aber irgendwann will ich es von der Person wissen. Die Süßigkeit, die ihr lutscht, manchmal auch wenn man Halsschmerzen hat oder so, gibt's das auch. Ja, ihr wisst, was ich meine. Geschrieben B-O-N, B-O-N. Wie sprecht ihr die aus? Weil wenn ich ganz ehrlich mit mir selber bin, ja, dann ist es ein B-O-M-B-O-N-G. Bonbon für mich. Bonbon sage ich dazu nicht. Bonbon, ich bin kein Franzose. Nein, nein, es ist ein Bonbon. Era ist Treffi, die spricht das Wort ganz anders aus. Sie sagt Bonbon, jetzt für euch bei Energy.

0: Felina, hi, und wir machen hier weiter natürlich in den 10 jetzt am Stück. Na, aber Galoppi, höher, los geht's. Da habe ich gleich für euch die aktuelle Single von Bruno Mars in guten 10 Minuten und jetzt Martin Garrix und Ed Sheeran.
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1: Wer einen Bruno Mars Song hört, bekommt Bruno Mars. Der Energy Star hat nämlich in seiner Jugend schon sehr früh gelernt, wenn es klappen soll, dann muss ich es halt alles selber machen. Hat sich alles beigebracht, angefangen zu produzieren, Songs zu schreiben, in der Hoffnung, Glück zu haben und damit den Erfolg zu erreichen. Und genauso hat es dann auch funktioniert. Und bis heute macht er super viel in seinen Songs selbst, spielt ganz viele Instrumente selbst und natürlich singt er auch selbst. Wie zum Beispiel jetzt bei On My Soul, Energy.

0: Wir waren ja beim Deutschen Radiopreis. Oh. Es war fantastisch. Yes. Was meine Bereicherung aber auch war, ist Ben privat immer auf dieser Feier gewesen.
1: Immer.
0: Ben ist eigentlich so ab 19 Uhr, okay, gehen wir jetzt nach Hause, gehen wir jetzt schlafen, den Dackel irgendwie streicheln.
1: Ja.
0: Nein, der hatte eine Energie,
1: der
0: Mann.
1: Wie meinst du?
0: Ja, du hast ja getanzt wie ein junges Reh.
1: Ja, selbstverständlich. Einmal alle 10 Jahre kriegst du
0: wie ist die Energie jetzt?
1: 30, 35%.
0: Alles rausgelassen.
1: Ja, reicht ja.

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13: Mit Selina, hi. Kurz vor der Wiesn gibt's Streit um Airbnb und andere Kurzzeitvermietungen. Der Münchner Mieterverein und der Hotelverband meinen, immer mehr Wohnungen würden zeitweise an Touristen vermietet und fehlen dadurch auf dem angespannten Wohnungsmarkt. Obwohl bald Wiesnstart ist, sind viele Hotels in München noch nicht ausgebucht. Es gibt inzwischen sogar ein Überangebot an Hotelbetten. Ab Herbst soll deshalb eine neue Registrierungspflicht für Airbnb-Unterkünfte kommen. Die Stadt hofft damit, besser gegen illegale Kurzzeitvermietungen vorgehen zu können und mehr Wohnraum für uns zu sichern.
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14: Im Studio Anna Löwer. Tanken bleibt in Deutschland extrem teuer. Super E10 kostete laut ADAC gestern im Schnitt 2,27 Euro, so viel wie noch nie. Diesel lag bei 2,40 Euro. Hauptgrund sind gestiegene Rohölpreise wegen der blockierten Straße von Hormuz und der angespannten Lage an weiteren wichtigen Öltransportwegen. Die CDU ist erneut stärkste kommunale Kraft in Niedersachsen. Laut Landeswahlleiter hat die CDU mit 27,2% die meisten Stimmen geholt, gefolgt von SPD und AfD. Die AfD hat ihr Ergebnis im Vergleich mit der letzten Kommunalwahl fast verdreifacht. Weiterentwicklung statt Entwicklungsstopp, darauf will Deutschland in Sachen KI setzen. Bundesdigitalminister Wildberger will mit den USA und China über eine internationale KI-Aufsicht sprechen. Zuvor hatten KI-Bosse davor gewarnt, dass die Technologie außer Kontrolle geraten könnte. Bei der Parlamentswahl in Schweden zeichnet sich ein enges Kopf-an-Kopf-Rennen ab. Die Mitte-Links-Parteien haben laut Hochrechnungen knapp die Nase vorn. Die Entscheidung könnte allerdings erst übermorgen mit der Auszählung der Briefwahlstimmen fallen.
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13: Vorsichtig fahren auf der A8 Stuttgart Richtung München zwischen Dreieck Eschenried und Langwied. Hier ist nach einem Unfall der Standstreifen blockiert.
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13: Merci an den Osan-Erdenblitzer in Heilberg-Moos in der Lilienthalstraße 30er Zone gemeldet. Dann wird's auch teuer in Giesing in der Pilgersheimer, unter Haching, Münchner, Putzbrunn, äußere Ottobrunner Straße und auf der A99er Höhe Hohenbrunn. Hier wird der Abstand gemessen. Falls ihr noch was gesehen habt, macht's gern wieder Osan, eine WhatsApp schicken oder auch durchklingeln. Beides geht unter der 93 3 93
9: 3. 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
13: Mir ist aufgefallen, wenn man München googelt, dann werden jetzt auf der Startseite ganz viele Wiesenbilder angezeigt. Also Google ist auch im Wiesenfieber. Ich habe schon meine Dirndl in die Reinigung und zur Schneiderei gegeben. Supplements werden sich eingeschmissen, Vitamin A bis Z. Ich bin ready. Ich finde, das Wetter heute wäre für mich sehr optimal für die Wiesen. 21 Grad, das ist sehr angenehm. Viele Wolken am Start, aber je später der Tag, desto mehr Sonne kommt raus. Morgen wird es dann auch nochmal schön und am Mittwoch soll es regnen und Gewitter geben.

0: Haus gewesen am Wochenende bei den Energy Stars, auch bei diesem Energy Star DJ. Armin van Buuren. Ganz überraschend in der TV-Sendung aufgetaucht. Und zwar einer Sendung, in der sich Prominente als Drag Queen verkleiden. Das Ganze im niederländischen TV gelaufen, denn Armin van Buuren ist Niederländer und er hatte sich da verkleidet und dann musste halt eine Jury erraten, wer er vielleicht sein könnte. Hat er richtig abgeliefert. Überraschenderweise einfach Armin van Buuren und er hat auch direkt eine Botschaft rausgehauen.
1: Guys, it's Armin, not in my usual outfit. But with this, I want to make a statement and invite everybody to party worldwide, but be who you want to be. Feel free, feel safe and look after each other.
0: Armin sagt, fühlt euch frei, fühlt euch sicher und passt aufeinander auf. Und das ist sein Statement und das finden wir natürlich von Energy sehr, sehr stark.
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16: Eine Meldung habe ich für euch von der A8 Stuttgart Richtung München. Zwischen Dreieck-Eschenried und Langwied hier Obacht geben. Nach einem Unfall ist der Standstreifen nicht befahrbar.
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16: Geblitzt wird der Abstand auf der A99er Höhe Hohenbrunn. Giesing, Pilgersheimer werden Fotos geknipst. Unterhaching, Münchner, Heilbergmoos, Lilienthalstraße, 30er-Zone. Danke an den Osern fürs Melden. Und in Sauerlach im Spatzenlohweg. Habt ihr auch noch was gesehen? Dann gebt es gern durch wieder Osern per WhatsApp oder klingelt durch unter der 93 93 3.
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16: Leute, seit gestern ist es wieder Zeit für... Das das ist ja der bekannte Twilight-Sound. Und Leute, Twilight wird nur dann geschaut, wenn das Wetter wirklich passt, wenn es herbstlich genug ist. Und das ist es. Heute ganz viele Wolken am Start, 21 Grad. Und die Sonne lässt sich ab und zu auch mal blicken. Morgen wird es dann nochmal richtig schön. Und am Mittwoch soll es viel regnen und auch Gewitter geben.
7: Macht euch bereit.

Nicht in L.A. Ain't in L.A. heißt die aktuelle Single von Adele. Hören wir jetzt hier bei Energy immer die besten neuen Hits. Ist ja ein krass viraler Erfolg. Ja, wenn nicht in L.A., wo denn aber dann? In Bratislava. Denn genau da wurde Adele geboren und genau da ist auch das Musikvideo zum Song entstanden. Den Song hören wir uns jetzt an, hier bei Energy.

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0: So, ihr Lieben, jetzt bin ich am Start, eure Sunny, und ihr hört gleich You Not Us mit Flipside. Jetzt erstmal Taylor Swift.

Ich hoffe, ihr habt alle einen chilligen Nachmittag. Hier ist eure Sunny. 2015 war die Gründung, und zwar von You Not Us. Und da gelang ihnen auch schon der internationale Durchbruch, und zwar mit dem Song Supergirl in Zusammenarbeit mit Alle Farben. Und hier sind sie mit Daddy DJ. You Not Us, hier ist Flipside bei Energy.

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1: Jetzt eine ganz kurze Pause, Leute, dann die News und danach wieder viel Musik.
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12: Mit Selina, hi. Auf der Bahnstrecke zwischen Augsburg und München könnten ab 2028 Regionalzüge wegfallen. Hintergrund sind Pläne der Deutschen Bahn, auf der überlasteten Strecke mehr Platz für Fernverkehrszüge zu schaffen. Pro Stunde und Richtung könnten statt wie jetzt teilweise 4 nur noch 2 Züge fahren. Pendler und Kommunalpolitiker kritisieren, dass schon heute viele Züge überfüllt sind und Fahrgäste häufig stehen müssen. Eine Online-Petition gegen die Pläne hat bereits tausende Unterstützer gesammelt. Die Deutsche Bahn sagt aber, dass noch keine endgültige Entscheidung gefallen ist und das Verfahren noch läuft.
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13: Mit Mia Hin. Guten Tag. Tanken ist in Deutschland so teuer wie noch nie. Super E10 kostete laut ADAC gestern im Schnitt 2,27 Euro pro Liter. Ein neues Allzeithoch. Auch Diesel stieg und liegt bei gut 2,40 Euro. Gründe sind die blockierte Straße von Hormuz und Angriffe auf wichtige Öl- und Transportanlagen in der Golfregion. Sachsen ist bei der Bildung weiter deutschlandweit auf Platz 1. Laut aktuellem Bildungsmonitor hat das Bundesland die beste Schulqualität. Auch die Hochschulen schneiden top ab. Auf den Plätzen dahinter landen Bayern und Hamburg. Schlusslicht ist Bremen. Die Bundesanwaltschaft hat eine Berliner Unternehmerin wegen möglicher Spionage für Russland angeklagt. Die 57-Jährige soll einen russischen Geheimdienstoffizier mit Informationen versorgt und ihm Zugang zu Veranstaltungen verschafft haben. Sie sitzt seit Januar in U-Haft. Tennisprofi Alexander Zverev hat den zweiten Grand-Slam-Titel seiner Karriere gewonnen. Der Hamburger setzte sich im Finale der US Open in New York gegen den Amerikaner Ben Shelton in 4 Sätzen durch. Zverev krönt damit das erfolgreichste Jahr seiner Karriere.
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14: Vorsicht Leute, auf der A96 München in Richtung Lindau zwischen Gräfelfing und Tunnel Gräfelfing. Hier liegt ein Spanngurt am Tunneleingang. Obacht geben. A8 München Richtung Richtung Stuttgart zwischen Adelshausen und Dasingen. A9 München Richtung Nürnberg zwischen Ingolstadt Nord und Lenting. Hier steht ein defekter LKW und zwar im Baustellenbereich. A99 Westumfahrung Richtung Lindau zwischen Dreieckfeld-Moching und Dreieck-Allach 7 Kilometer Stau. Und auf der A99 Westumfahrung Richtung Lindau hat's gekracht und zwar im Tunnel Allach voller Stauer.
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14: Peter, danke schön fürs Melden. Pilgersheimer Straße, 30er Zone wird geblitzt. Außerdem auf der Münchner Straße und Lilienthalstraße, 30er Zone. Danke, Jens. Kommt irgendwas dazu? Ruft einfach durch 089 93 3 93 3.
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14: Ja, wettermäßig heute so lala. Auch morgen, ja, wird's eher grau in grau. Und jetzt für euch BTS mit Swim bei Energy. Immer die besten und Hits. Servus.

jetzt gibt's was richtig Cooles abzusahnen. Ihr seid bei Energy mit den besten und Hits. Wir hatten dieses Jahr schon so viele heiße Konzerte für euch und heute Abend wird's nochmal obernice. Die Pussycat Dolls sind heute Abend in der Olympiahalle und ich bin mir sicher,

0: Special Guest ist Little Kim auch mit am Start. Und vor mir sind die ganzen Tickets, liegen sie hier. Wer von euch will for free hin über uns, über Energy, dann ruft jetzt durch 089 93 393.
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0: Vorsicht Leute, A96 München in Richtung Lindau, hier zwischen Gräfelfing und Tunnel Gräfelfing, ein Spanngurt am Tunneleingang, bitte Obacht geben. A99 Westumfahrung Richtung Lindau, vor dem Tunnel Allach hat's gekracht, 8 Kilometer Stau und das war's.
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0: Geblitzt wird in Hallberg-Moos, Lilienthalstraße, 30er-Zone, außerdem auf der Pilgersheimer und Münchner Straße. Danke Nele. Kommt irgendwas dazu? Ruft einfach durch 089 93 393.
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0: Ja, vom Wetter heute so lala. Boah, ich sag's euch, Leute. Pünktlich zur Wiesn muss es auf jeden Fall besser werden. Heute nochmal richtig grau in grau. Morgen 24 Grad mit Sonnenschein. Und am Mittwoch, da wird's nass.
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0: Dirndl und die Lederhosen und dann geht's ab auf Inlineskates. Ja, heute Abend ist Grande Finale. Ab 21 Uhr wird nochmal in Tracht durch die City gerollt. Für mehr Infos klickt euch sofort rein auf energy.de. Hier ist Milo bei Energy. Servus.
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0: My Body Isn't Ready, hört ihr gleich von Somber. Jetzt erstmal Shakira und Burna Boy. Hier ist Die Die.

vor kurzem war bei uns in der City das Superbloom und er stand auf der Bühne, Somber. Eine Freundin von mir war da, die hat gesagt, sie stand in der ersten Reihe und sie hat einfach gesagt, sie hatte nur Gänsehaut. Verstehe ich. Hier ist er mit My Body Isn't Ready bei Energy. Immer die besten Hits. So schön,

0: a part of me. Nice, dass ihr mit am Start seid. Hier ist Energy.
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2: Wir waren ja beim Deutschen Radiopreis. Oh. Es war fantastisch. Yes. Was meine Bereicherung aber auch war, ist Ben privat immer auf dieser Feier gewesen.
3: Immer.
2: Ben ist eigentlich so ab 19 Uhr, okay, gehen wir jetzt nach Hause, gehen wir jetzt schlafen, den Dackel irgendwie streicheln.
3: Ja.
2: Nein, der hatte eine Energie,
3: auf der Aftershow-Party, meinst du?
2: Ja, du hast ja getanzt wie ein junges Reh.
3: Ja, selbstverständlich. Einmal alle 10 Jahre kriegst du
2: diesen
3: Ben.
2: Wie ist die Energie jetzt?
3: 30, 35%.
2: Alles rausgelassen.
3: Ja, reicht ja.

0: 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Starte jetzt mit Die Känguru-Rebellion.
1: Jetzt eine ganz kurze Pause, Leute, dann die News und danach wieder viel Musik.
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7: Mit Selina, hi. Kurz vor der Wiesn gibt's Streit um Airbnb und andere Kurzzeitvermietungen. Der Münchner Mieterverein und der Hotelverband meinen, immer mehr Wohnungen würden zeitweise an Touristen vermietet und fehlen dadurch auf dem angespannten Wohnungsmarkt. Obwohl bald Wiesnstart ist, sind viele Hotels in München noch nicht ausgebucht. Es gibt inzwischen sogar ein Überangebot an Hotelbetten. Ab Herbst soll deshalb eine neue Registrierungspflicht für Airbnb-Unterkünfte kommen. Die Stadt hofft damit, besser gegen illegale Kurzzeitvermietungen vorgehen zu können und mehr Wohnraum für uns zu sichern.
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8: Mit Mia Hin. Guten Tag. Tanken ist in Deutschland so teuer wie noch nie. Demnach kostete zuletzt ein Liter Super E5 an manchen Tankstellen 2,46 Euro. Diesel lag bei fast 2,60 Euro. Gründe sind die blockierte Straße von Hormuz und Angriffe auf wichtige Öl- und Transportanlagen in der Golfregion. Städte und Gemeinden sollen besser auf Krisen und Angriffe vorbereitet sein. Innenminister Dobrindt plant dafür ein Paket über 10 Milliarden Euro. Das Geld soll vor allem in Technik und Ausbildung fließen. Klassische Bunker hält der CSU-Politiker dagegen für zu teuer. Polen berät aktuell über einen Drohnenangriff nahe seiner Grenze. Wegen des Vorfalls hat die polnische Regierung einen Krisenstab einberufen. Eine russische Drohne hatte einen ukrainischen Zug getroffen, der auf dem Weg nach Warschau war. Mehr als 200 Menschen waren an Bord. Verletzt wurde niemand. Immer weniger Menschen in Deutschland leben in den eigenen vier Wänden. Laut einer Studie des Pestel-Instituts für die Augsburger Allgemeine leben 43,5% der Haushalte in einer eigenen Wohnung oder im Haus. So wenig wie seit 20 Jahren nicht mehr.
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9: So, ihr Lieben, wir schon auf die A9 München in Richtung Nürnberg zwischen Ingolstadt Nord und Lenting. Hier steht ein defekter LKW im Baustellenbereich. Hier staut es sich. A92 München Richtung Deggendorf zwischen Dreikfeld-Moching und Oberschleißheim 2 Kilometer Stau. A99 Westumfahrung Richtung Lindau zwischen Dreikfeld-Moching und Ludwigsfeld, ein LKW-Unfall, auch hier Stau ohne Ende. A99 Westumfahrung Richtung Lindau zwischen Neuherberg und Dreieckallach ist ganz viel los und es stockt wie immer auf dem Ring.
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9: Klari, danke schön fürs Melden. Halberg Moos, Lilienthalstraße, 30er Zone wird geblitzt auf der äußeren Otto-Brunner Straße und auf der Münchner Straße. Danke, Benni. Seht ihr was? Einfach anrufen 089 393 393.
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9: Ja, wettermäßig, ja, ein bisschen Sonnenschein ist bei uns am Schwabinger Tor. Aktuell 21 Grad. Morgen wird's wärmer. Über 24 Grad mit Sonnenschein. Da können wir auf jeden Fall das Sommerkleid hier nochmal anziehen. Und am Mittwoch, da wird's richtig nass.

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1: Jetzt eine kurze Pause, dann für euch Leonie und Callum Scott mit Stay in den 10 jetzt am Stück.
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1: So, ihr Lieben, wir schon auf die A9 München Richtung Nürnberg zwischen Ingolstadt Nord und Lenting. Hier Stop and Go. Dann A9 Nürnberg Richtung München auf Höhe Freimann ist der Beschleunigungsstreifen blockiert. A92 München in Richtung Deggendorf zwischen Dreikfeld-Moching und Unterschleißheim. Hier Stop and Go. A99 Westumfahrung Richtung Lindau zwischen Dreikfeld-Moching und Ludwigsfeld. Ein großer Unfall, auch hier Stau ohne Ende. A99 Westumfahrung Richtung Lindau zwischen Neuherberg und Dreieckallach ist sehr viel los und er staut sich wie immer auf dem Ring.
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1: Ja, Roland, servus. Dankeschön fürs Melden. Heilberg-Moos, Lilienthalstraße, 30er-Zone wird geblitzt. Außerdem auf der äußeren Otto-Brunner-Straße und Münchner Straße. Danke, Karen. Seht ihr was? Einfach easy durchrufen. 089 393 393.
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1: Ja, wettermäßig heute so lala. Es ist grau in grau. Und jetzt kam gerade meine Kollegin Dani hier rein und bringt mir tatsächlich heute, am 14. September, einen Lebkuchen. Leute, ist das zu früh? Bitte einfach jetzt durchklingeln und mir erzählen, ist das zu früh, jetzt schon Lebkuchen zu essen unter der 089 393 393. Wir schauen nochmal kurz aufs morgige Wetter. Da wird's sonnig und am Mittwoch, da wird's ganz verregnet.
8: Macht euch bereit.

vor fünf und ich habe schon wieder Hunger. Jetzt müsste ich eigentlich alle Farben anrufen und fragen, ob er mir was kocht, weil der Typ ist ein absoluter Profi. Ja, Profikoch und Profi-DJ. Hier ist er mit Same Old Sky bei Energy. 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Hier ist

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Tiffany Iris hat früher für Tokyo Hotel geschrieben. Ja, Songs, aber auch für alle Farben oder Steve Aoki. Und hier ist er mit ihrer brandneuen Nummer. Hier ist Find Me bei Energy. Immer die besten und Hits, noch mal ein bisschen fleißig sein. Und dann geht's rein in den Feierabend.

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0: 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Hallo.
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2: Ja, total. Hab richtig, richtig Bock.
0: Ich auch. 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
2: Ja, das wäre super. Dann kann ich endlich mal wieder meine Supplements auffüllen.
0: Dann würde ich sagen, fang mal an zu zocken. Hast du Lust?
2: Ja, let's go.
0: Wir spielen mit A wie Anton. Eine Stadt mit A.
2: Augsburg?
0: Mhm. Ein Land.
2: Weiter bitte.
0: Ein Tier.
2: Weiter.
0: Das findet man auf Straßen.
2: Asphalt?
0: Mhm. Eine Beleidigung.
2: Weiter bitte.
0: Ein Beruf.
2: Oh, weiter.
0: Dein Lieblingsort.
2: Weiter.
0: Was war denn los mit dir, mein Lieber?
2: Boah, ich weiß nicht. Ich weiß nicht.
0: Hattest du ein bisschen nervös gewesen?
2: Ja, ein bisschen.
0: Das waren 2 Punkte.
2: Oh, okay.
0: Trotzdem Applaus.
2: Ja. Dankeschön, vielen Dank, danke.
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12: Mit Selina, hi. Auf der Bahnstrecke zwischen Augsburg und München könnten ab 2028 Regionalzüge wegfallen. Hintergrund sind Pläne der Deutschen Bahn, auf der überlasteten Strecke mehr Platz für Fernverkehrszüge zu schaffen. Pro Stunde und Richtung könnten statt wie jetzt teilweise 4 nur noch 2 Züge fahren. Pendler und Kommunalpolitiker kritisieren, dass schon heute viele Züge überfüllt sind und Fahrgäste häufig stehen müssen. Eine Online-Petition gegen die Pläne hat bereits tausende Unterstützer gesammelt. Die Deutsche Bahn sagt aber, dass noch keine endgültige Entscheidung gefallen ist und das Verfahren noch läuft.
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13: Mit Mia Hin. Guten Tag. Tanken bleibt in Deutschland extrem teuer. Zuletzt kostete ein Liter Super E5 an manchen Tankstellen 2,46 Euro. Diesel lag bei fast 2,60 Euro. Hauptgrund sind die gestiegenen Rohölpreise wegen der blockierten Straße von Hormuz und der angespannten Lage an weiteren wichtigen Öltransportwegen. Sachsen ist bei der Bildung weiter deutschlandweit auf Platz 1. Laut aktuellem Bildungsmonitor hat das Bundesland die beste Schulqualität. Auch die Hochschulen schneiden top ab. Auf den Plätzen dahinter landen Bayern und Hamburg. Schlusslicht ist Bremen. Europa will die Arktis stärker in seine Sicherheitspläne einbinden. Beim EU-Gipfel in Finnland ging es vor allem um Schutz vor Russland. Geplant sind eine europäische Eismeerflotte und besser geschützte Unterseekabel. Kanzler Merz kündigte an, dass auch Deutschland dafür mehr Verantwortung übernehmen will. Tennisprofi Alexander Zverev hat den zweiten Grand-Slam-Titel seiner Karriere gewonnen. Der Hamburger setzte sich im Finale der US Open in New York gegen den Amerikaner Ben Shelton in 4 Sätzen durch. Zverev krönt damit das erfolgreichste Jahr seiner Karriere.
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0: So, ihr Lieben, ein Blick auf die A9 Nürnberg Richtung München. Auf Höhe Freimann ist der Beschleunigungsstreifen blockiert. Hier staut es sich. Ein Unfall auf der linken Spur auf der A92 München Richtung Deggendorf zwischen Erding und Moosburg Süd. Hier ist ganz viel los. A99 Westumfahrung Richtung Lindau zwischen Neuherberg und Dreieckallach. 10 Kilometer Stau. Dann auf dem Ring, da geht's ab zwischen Biedersteiner Tunnel und Peteltunnel. Ganz viel Stau.
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0: Nina, danke schön fürs Melden. Freiham, und zwar Hans-Steinkohl-Straße wird geblitzt. Heilberg-Moos, Lilienthal-Straße, 30er-Zone und auf der Münchner Straße unter Haching. Danke, Pipo. Seht ihr was? Einfach anrufen 089 93 3 93
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0: Wettermäßig heute so lala, eher trüb, aktuell 21 Grad. Morgen können wir das Sommerkleid hier nochmal rausholen. Ein Mix aus Sonne und Wolken bei fast 25 Grad. Und am Mittwoch, da wird's nass. Jetzt für euch, Olivia Dean, So Easy to Fall in Love bei Energy. Immer die besten an Hits. Servus, hier ist eure Sunny.

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0: Ihr Lieben, wir schon auf die A92 Deggendorf Richtung München zwischen Unterschleißheim und Dreieckfeld-Moching 5 Kilometer Stau. Zwischen Biedersteiner Tunnel und Petrol-Tunnel ist ganz viel los und der Ring ist mal wieder zu insgesamt.
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0: Marie, danke schön fürs Melden. Halbeck-Moos, Lilienthalstraße, 30er-Zone wird geblitzt. Außerdem auf der Münchner plus Pilgersheimer Straße. Danke, Benni. Seht ihr was? Einfach anrufen 089 93 3 93 3.
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0: Ja, wettermäßig heute eher grau und grau. Im Moment 21 Grad. Morgen steigen die Werte auf über 24 Grad mit Sonnenschein. Und am Mittwoch wird's total nass.
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Hier ist The Weeknd mit Save Your Tears bei Energy. Servus.

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1: Felix Jehn hat was Neues am Start, nämlich Siren. Die Nummer hört ihr gleich. Jetzt erstmal Tame Impala und Jenny Dracula.

ich zu Hause so ein bisschen romantisch sein will, dann mache ich immer wieder Kerzen an. Er liebt's auch, und zwar Duftkerzen. Ich rede von Felix Jehn, und den hört ihr jetzt mit Siren bei Energy. 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
1: Mit Selina, hi. Kurz vor der Wiesn gibt's Streit um Airbnb und andere Kurzzeitvermietungen. Der Münchner Mieterverein und der Hotelverband meinen, immer mehr Wohnungen würden zeitweise an Touristen vermietet und fehlen dadurch auf dem angespannten Wohnungsmarkt. Obwohl bald Wiesnstart ist, sind viele Hotels in München noch nicht ausgebucht. Es gibt inzwischen sogar ein Überangebot an Hotelbetten. Ab Herbst soll deshalb eine neue Registrierungspflicht für Airbnb-Unterkünfte kommen. Die Stadt hofft damit, besser gegen illegale Kurzzeitvermietungen vorgehen zu können und mehr Wohnraum für uns zu sichern.
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13: Mit Mia Hin. Guten Abend. Tanken ist in Deutschland so teuer wie noch nie. Demnach kostete zuletzt ein Liter Super E5 an manchen Tankstellen 2,46 Euro. Diesel lag bei fast 2,60 Euro. Gründe sind die blockierte Straße von Hormuz und Angriffe auf wichtige Öl- und Transportanlagen in der Golfregion. Städte und Gemeinden sollen künftig besser auf Krisen und Angriffe vorbereitet sein. Innenminister Dobrindt kündigte dafür einen 10-Milliarden-Euro-Pakt an. Das Geld soll vor allem in Technik und Ausbildung fließen. Klassische Bunker hält der CSU-Politiker dagegen für zu teuer. Polen berät aktuell über einen Drohnenangriff nahe seiner Grenze. Wegen des Vorfalls hat die polnische Regierung einen Krisenstab einberufen. Eine russische Drohne hatte einen ukrainischen Zug getroffen, der auf dem Weg nach Warschau war. Mehr als 200 Menschen waren an Bord. Verletzt wurde niemand. Immer weniger Menschen in Deutschland leben in den eigenen vier Wänden. Laut einer Studie des Pestel-Instituts für die Augsburger Allgemeine leben 43,5% der Haushalte in einer eigenen Wohnung oder im Haus. So wenig wie seit 20 Jahren nicht mehr.
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14: The Pussycat Dolls sind heute Abend in der Olympiahalle. Sprich, rund um die Olympiahalle ist ganz viel los und der Ring ist mal wieder zu. Wir kennen's alle.
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14: Anni, danke schön fürs Melden. Halbeck-Moos, Lilienthalstraße, 30er Zone wird geblitzt. Außerdem auf der Pilgersheimer und Münchner Straße. Danke, Carina. Kommt irgendwas dazu, ruft einfach durch. 089 93 3 93
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14: Ja, das Wetter heute voll okay. Morgen wird's richtig schön, Leute. Nutzt es aus, geht in der Mittagspause raus. 25 Grad und Sonnenschein und am Mittwoch voll verregnet.

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0: Rund um die Olympiahalle ist heute ganz viel los, weil die Pussycat Dolls bei uns in der City sind. Auf den Straßen deswegen rund um die Olympiahalle sehr viel Stau und der Ring ist mal wieder zu. Stop and go.
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0: Marcello Giobello, danke schön fürs Anrufen. Lilienthalstraße, 30er-Zone wird geblitzt auf der Hans-Steinkohl-Straße und auf der Münchner Straße. Danke, Nele. Kommt irgendwas dazu? Ruft durch. 089 93 3 93
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0: Ja, das Wetter heute so lala, eher so ein trübes Wetter. Morgen wird's richtig schön mit Sonnenschein und fast 25 Grad und am Mittwoch wird's nass.
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Schon als kleines Mädchen habe ich ganz viel gesungen, habe mich immer wieder vom Spiegel gestellt und habe gedacht, ich bin Oberstar. Er hat auch ganz früh angefangen mit dem Singen. Ich rede von Ray Dalton. Hier ist er mit Go That High bei Energy. Immer die besten und jetzt hallo.

attention. And you're listening to Love Sober, hör dir gleich von Kamrat. Jetzt erstmal Temper City, Self-Aware.

Wer frisch verliebt ist, hat meist die rosarote Brille auf. Aber wie nennt man eigentlich den Zustand danach, indem man einfach wieder auf den Boden der Tatsachen zurückkehrt? Ganz klar, Love Sober, sagt auf jeden Fall Kamrat. Hier ist er für euch auf

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5: Mit Selina, hi. Auf der Bahnstrecke zwischen Augsburg und München könnten ab 2028 Regionalzüge wegfallen. Hintergrund sind Pläne der Deutschen Bahn, auf der überlasteten Strecke mehr Platz für Fernverkehrszüge zu schaffen. Pro Stunde und Richtung könnten statt wie jetzt teilweise 4 nur noch 2 Züge fahren. Pendler und Kommunalpolitiker kritisieren, dass schon heute viele Züge überfüllt sind und Fahrgäste häufig stehen müssen. Eine Online-Petition gegen die Pläne hat bereits tausende Unterstützer gesammelt. Die Deutsche Bahn sagt aber, dass noch keine endgültige Entscheidung gefallen ist und das Verfahren noch läuft.
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6: Mit mir hin. Guten Abend. Tanken bleibt in Deutschland extrem teuer. Zuletzt kostete ein Liter Super E5 an manchen Tankstellen 2,46 Euro. Diesel lag bei fast 2,60 Euro. Hauptgrund sind die gestiegenen Rohölpreise wegen der blockierten Straße von Hormuz und der angespannten Lage an weiteren wichtigen Öltransportwegen. Für die Litauen-Brigade sollen erstmals Bundeswehrsoldaten verpflichtet werden. Fast 4/5 der Stellen sind bereits freiwillig besetzt. Für die restlichen Bereiche plant das Verteidigungsministerium jetzt Verpflichtungen. Die Brigade soll Ende nächsten Jahres einsatzbereit sein. Die Bundesanwaltschaft hat eine Berliner Unternehmerin wegen möglicher Spionage für Russland angeklagt. Die 57-Jährige soll einen russischen Geheimdienstoffizier mit Informationen versorgt und ihm Zugang zu Veranstaltungen verschafft haben. Sie sitzt seit Januar in U-Haft. Sachsen ist bei der Bildung weiter deutschlandweit auf Platz 1. Laut aktuellem Bildungsmonitor hat das Bundesland die beste Schulqualität. Auch die Hochschulen schneiden top ab. Auf den Plätzen dahinter landen Bayern und Hamburg. Schlusslicht ist Bremen.
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8: In der Olympiahalle sind heute die Pussycat Dolls, sprich rund um die Olympiahalle ist ganz viel los auf den Straßen und der Ring ist mal wieder zu. Stop and go.
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8: Miri, danke schön fürs Anrufen. Lilienthalstraße, 30er-Zone wird geblitzt. Außerdem auf der Münchner und Pilgersheimer Straße. Danke, Carlo. Kommt irgendwas dazu? Traut euch, ruft einfach durch. 089 93 3 93 3.
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8: Wettermäßig heute eher grau in grau. Morgen wird schön, schön warm und vor allem schön sonnig. Mittwoch dann viel Regen und am Donnerstag wird's kühler.

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0: Super viel los auf dem Ring. Stop and go.
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0: Anne, danke schön fürs Anrufen. Es wird geblitzt und zwar auf der Hein-Steinkohl-Straße. Außerdem auf der Lilienthalstraße 30er-Zone und Pilgersheimer Straße. Danke, Peter. Seht ihr was? Einfach anrufen oder eine WhatsApp senden. 089-393-393.
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0: Ja, heute so ein richtiges Kinowetter, Chillerwetter. Morgen wird's schön. Ja, da können wir rausgehen in der Mittagspause. 25 Grad und Sonne. Und am Mittwoch wird's grau in grau.
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wunderschönsten Montag wünsche ich euch. 20 Uhr haben wir es. Julian ist leider krank zu Hause. Alles Gute, gute Besserung, lieber Julian. Gleich geht's hier weiter mit Taylor Swift und Elizabeth Taylor. Und warum ich glaube, dass wir ganz bald wieder Easter Eggs bekommen werden von ihr. Davor hören wir jetzt aber noch Ed Sheeran zusammen mit Martin Garrix und Repeated.

Nur noch 4 Tage, dann kommt doch sicherlich schon wieder das nächste Easter Egg. Energy sind immer die besten neuen Hits heute Abend mit mir, Pia. Und zwar, Taylor Swift ist natürlich dafür bekannt, dass sie uns immer eben kleine Hints gibt, was als nächstes so kommt. Und dann muss man eben alles sehr detektivisch zusammenpacken wie so ein Puzzle. Und dann gibt es oft ein neues Datum oder irgendwas, was an diesem Tag eben passieren wird. Und jetzt ist sie dieses Jahr nominiert bei den CMAs, also den Country Music Awards. Was wirklich schon krass ist, weil da war sie jetzt lange nicht mehr nominiert für diesen Song hier. Ja, natürlich. I knew it, I knew you. Dafür ist sie nominiert für Single of the Year und sie hat auch schon gepostet, dass sie auf jeden Fall am 18. November, also in 4 Tagen, dabei sein wird. Und wenn Taylor Swift irgendwo auftaucht, dann gibt es immer Hinweise, was als nächstes kommt. Deswegen auf jeden Fall darauf achten, was sie anhat, was sie sagt, was ihr Schmuck ist, weil es kommt bestimmt der nächste Hinweis. Diese Frau ist einfach so clever. Ich freue mich riesig dafür, dass sie irgendwie zurück zu Country jetzt auch ein bisschen gefunden hat. Sie ist

Er ist einfach so krass und egal, wo er auftritt oder wo er hinkommt, es macht sofort gute Laune, ihm zuzugucken. Bruno Mars, eine fantastische Bühnenpräsenz, der macht fantastische Musik, der ist einfach so ein All-Around-Talent, wirklich krass. Und genau deswegen hören wir ihn jetzt hier mit On My Soul bei Energy, immer die beste.

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0: wunderschönsten Montag wünsche ich euch. Energy Sun, immer die besten neuen Hits. Gleich quatschen wir mal drüber, wer dieses Jahr jetzt gerade ein krasses Bühnencomeback hat und warum das so emotional ist. Davor geht's natürlich erstmal weiter mit richtig guter Musik von Benson Boone und auch Olivia Dean.
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Was für eine Frau, was für eine krasse Stimme und bitte, was ist das für ein Comeback? Energy Sun, immer die besten neuen Hits mit mir, Pia. Und vielleicht ist euer Social Media genauso voll wie meins mit Videos einfach von Celine Dion. Denn die stand das erste Mal seit 6 Jahren wieder auf der Bühne. So krass, die Frau.

Und es ist so besonders, weil vor einigen Jahren wurde bei ihr das Stiff Person Syndrome festgestellt. Es gibt auch eine krasse Doku über Celine Dion, da seht ihr das ganz genau, wie schlimm es da mit einem eben geht, weil alle Muskeln im Körper verspannen sich und das Singen war deswegen eben auch unmöglich. Aber sie hat eben krass gekämpft, nie aufgegeben und Leute, jetzt klingt sie auch einfach wieder so.

Also ich habe gerade wirklich Gänsehaut überall. Ich hätte es so gerne erlebt. 3 Konzerte spielt sie die Woche auch noch. Wirklich richtig krass und wirklich Hut ab Celine Dion. Und hier geht's jetzt auch weiter mit sehr guter Musik von Christa Serenity und Good Old Days bei Energy. Immer die besten.

0: Ihr hört Energy, immer die besten neuen Hits an diesem Montagabend. Und gleich habe ich hier natürlich auch noch ein paar richtig coole Künstler für euch. Malik Harris ist mit dabei, Nico Santos und Leonie und Callum Scott machen den Anfang mit Stay.
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Jetzt geht's hier weiter mit wirklich einem sehr, sehr schönen Liebessong von Malik Harris. Und damit möchte er auch so ein neues Kapitel ein bisschen starten. Ich bin gespannt, was alles da noch kommt. Er hat wirklich eine ganz, ganz tolle Stimme. Malik Harris mit Make You Mine gibt's jetzt hier für euch bei Energy. 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

Wunderschönsten Montagabend wünsche ich euch. Genau 21 Uhr haben wir es. Julian ist leider krank, dem wünschen wir auf jeden Fall eine gute Besserung. Und hier geht's gleich weiter mit Tame Impala und Jenny und Dracula. Davor aber erstmal Teddy Swims mit Mr. Know-It-All und ich bin's Pia. Hi!

da steckt tatsächlich nur ein einziger Mensch hinter. Energy sind immer die besten neuen Hits mit mir, Pia. Ich spreche von Tame Impala. Ich glaube, dass viele immer denken, das sei eine Band. Kann man auch denken, aber es ist tatsächlich ein einziger Typ, Kevin Parker, der Tame Impala ist. Und der ist wirklich ein absolutes krasses Talent. Seit 15 Jahren macht er Musik, kommt aus Australien, arbeitet eben auch als Produzent und Songwriter, hat zum Beispiel für Dua Lipa Radical Optimism, was sie 2024 rausgebracht hat, ganz viel mitproduziert und geschrieben. Er hat auch schon mit Rihanna, Lady Gaga, Travis Scott und The Weeknd gearbeitet. Sehr viel in der Popszene schon unterwegs gewesen. Selber hat er immer eher andere Musik gemacht. Letztes Jahr, 2025, kam sein Album Deadbeat raus und das ist wirklich ein fantastisches Album und da war auch der nächste Song drauf, den wir gleich hören. Dann hat er sich Jenny dazu gehört und geholt und dadurch ist der Song einfach absolut durch die Decke gegangen und man kann sich gar keine Welt mehr ohne Dracula vorstellen und genau den hören wir jetzt. Tame Impala zusammen mit Jenny und Dracula gibt's jetzt hier für euch bei Energy immer die besten Neuigkeiten.

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Und Delta Goodrem mit ihrer Single Hologram, die gibt's jetzt hier für euch bei Energy. Immer die besten neuen Hits.

0: Wunderschönsten Montag. Energy sind immer die besten neuen Hits. Mit mir, Pia. Gleich quatschen wir darüber, wie man mit 91 Leuten in einer WG wohnt. Das ist schon wirklich krass. Davor gibt's jetzt nochmal richtig gute Musik. Mit Peggy Gou unter anderem Tiffany Harris und BTS machen den Anfang.
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0: So Leute, jetzt stellt ihr euch mal kurz vor, ihr wohnt in einer WG. Also ihr habt auf jeden Fall Mitbewohner. Aber jetzt habt ihr nicht ein, nicht zwei, nicht drei, nee, sondern einfach 91. Energy sind immer die besten neuen Hits mit mir, Pia. So sieht nämlich der Alltag von Felicia aus. Sie kommt aus Köln und sie wohnt dort in der größten Wohngemeinschaft Deutschlands. Und da wollten wir natürlich von ihr wissen, wie wohnen denn so viele Menschen?
1: Wir wohnen in zwei Häusern auf einer Ecke quasi um die 94 Personen. Jede Etage hat eine eigene Küche. Gemeinschaftsräume haben wir, unser Kino, unser Coworking Space.
0: Schon cool.
1: Unseren Studioraum, unser eigenes Gym, unsere zwei Partyräume. Unseren Innenhof.
0: Okay, das klingt jetzt erstmal alles sehr, sehr cool, aber bei mir kommt direkt die Frage auf, wie ist die Badezimmersituation?
1: Jeder hat seine eigene Dusche. Manche haben auch
0: sehr
1: komplett
0: gut.
1: Eigene Badezimmer. Die Klos werden sich teilweise geteilt unter der Etage. Manche haben aber auch hier komplett eigenes Badezimmer mit Klo und Dusche. Das ist eigentlich ganz entspannt. Also ich habe eine Freundin, die wohnt in einer WG mit 4 Leuten und die kann nicht duschen, wann sie will. Bei uns mit 94 Leuten geht das.
0: Okay, das klingt auf jeden Fall ganz gut. Ich muss ganz ehrlich gestehen, also ich wäre niemals für eine WG gemacht, weil ich glaube ich einfach ein viel zu komplizierter Mensch dafür bin. Aber jetzt kommt das Beste daran. Ganz egal, ob ihr euch ein Badezimmer mit jemandem teilt oder nicht, das müsst ihr bald auf jeden Fall nicht mehr bezahlen.
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0: Wunderschönsten Montag wünsche ich euch. Energy Sun, immer die besten neuen Hits. Und genau mit den Hits geht's gleich weiter. Malik Harris ist mit dabei, Jennifer Lopez ist mit dabei. Und den Anfang, den macht Alex Warren. Und ich bin's, Pia. Hi.
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Tatsächlich knüpft diese Single von Malik Harris, Easy, so ein bisschen an Rockstar. Das war ja auf jeden Fall sein Überhit, den er damals hatte. Denn es geht so ein bisschen um das Gefühl, dass früher irgendwie alles einfacher war. Darum geht es in der neuen Single. Passend dazu ist die Easy. Coole Nummer hören wir jetzt hier von Malik Harris bei Energy. Immer die besten neuen Hits.

Wunderschönsten Montagabend, 22 Uhr haben wir es. Gleich geht's hier weiter mit Musik von Taylor Swift mit Elizabeth Taylor. Und jetzt starten wir rein mit Burna Boy und Shakira mit Die Die. Und ich bin's, Pia. Hi.

Ich sage noch ein Album, es gibt noch eine Tour und dann ist erstmal Schluss. Energy Sun, immer die besten neuen Hits mit mir, Pia. Und zwar rede ich von Taylor Swift. Ich glaube, ich habe da so eine kleine Theorie. Und ich glaube, dass sie wird noch genau ein Album machen. Ihr 13. Album, 13, die Lieblingszahl von Taylor Swift. Ich glaube, in dem Album werden wir ganz viel über die Hochzeit mit Travis Kelce erfahren. Ich glaube, davon werden wir nie Fotos sehen, sondern das werden wir eben innerhalb eines Albums alles erfahren und rauskriegen. Dann bin ich der festen Überzeugung, dass sie noch einmal auf Tour geht. Es kann auch sein, dass ich es mir einfach so doll wünsche. Aber einmal wird sie es noch machen. Und ich glaube, dann ist für ganz lange Zeit erstmal Schluss. Travis Kelce spielt ja aktuell noch bei den Kansas City Chiefs und die Saison hat gerade erst angefangen. Die wird er natürlich auf jeden Fall noch zu Ende spielen und da wird sie eben dann auch noch arbeiten, denke ich mal, und sie wird danach auch arbeiten. Aber ich glaube, da wird sie noch in der Öffentlichkeit arbeiten und dann wird sie sich erstmal zurückziehen. Das ist meine Vermutung. Ob ich da recht behalte, das werden wir alle sehen. Jetzt hören wir sie hier erstmal. Die fantastische Taylor Swift mit Elizabeth Taylor bei Energy. Immer die besten neuen Hits.

Auch er geht nächstes Jahr auf Tour und ich kann euch allen nur sagen, Somber einmal live zu sehen, ist wirklich so, so krass. 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Das ist wirklich krass. 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Und Somber mit My Body Isn't Ready, mega schöner Song, den gibt's jetzt hier bei Energy immer die

0: Wunderschönsten Montagabend wünsche ich euch. Energy Star, immer die besten neuen Hits. Mit mir Pia. Gleich quatschen wir über einen Energy Star, der Mama geworden ist. Mega, mega süß. Reden wir gleich drüber. Davor hören wir noch ein bisschen Musik. Loi ist mit dabei, Dermot Kennedy und den Anfang, den machen Topic und Becky G mit Sorry Puppy.
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Ist das wirklich Baby Gaga? Energy sind immer die besten neuen Hits. Mit mir Pia, damit hat wirklich gar keiner gerechnet. Auf neuen Paparazzi-Bildern sieht man einfach Energy Star Lady Gaga mit einem Baby rumlaufen. Ja, und angeblich ist es auch ihr eigenes. Offizielle Bestätigung gibt es dafür zwar noch nicht, aber Lady Gaga ist verheiratet. Sie redet wirklich seit vielen Jahren schon davon, dass sie sehr, sehr gerne Mama werden möchte. Und man hat sie zwar nie schwanger gesehen, aber das Baby könnte natürlich per Leihmutter auf die Welt gekommen sein. Also, Lady Gaga wird zu Mama Gaga und damit irgendwie auch offiziell zu Mother Monster. Ich fände es mega, mega süß. Hier geht's jetzt weiter mit guter Musik von Loy zusammen mit David Prentice und Golden Summer hier bei Energy.

0: Ihr hört Energy, immer die besten neuen Hits mit mir, Pia. Und ich habe gleich natürlich noch mehr coole Musik für euch. Sido ist mit dabei, One Republic ist mit dabei und den Anfang, den macht Harry Styles hier bei Energy.
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Ich entschuldige mich quasi jetzt schon. Ihr werdet ab jetzt einen kompletten Ohrwurm haben, die ganze Woche über von dem nächsten Song, denn der bleibt so im Kopf hängen. Fantastische Nummer. Sido mit Issa gibt's jetzt hier für euch bei Energy. 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
1: Wunderschönsten Montagabend wünsche ich euch. Genau 23 Uhr haben wir es. Julian ist leider krank, dem wünschen wir auf jeden Fall eine gute Besserung. Und hier geht's gleich weiter mit Ed Sheeran und Martin Garrix mit Repeated. Und jetzt aber erstmal Houston und Jack Style mit Turn the Lights Off. Und ich bin's, Pia. Hi.

0: Einen wunderschönsten Montagabend wünsche ich euch. Energy Sun, immer die besten neuen Hits. Und was ich am Homeoffice am meisten mag, ist natürlich, dass man ganz bisschen länger schlafen kann, weil man eben keinen Fahrtweg hat dahin. Aber was ich noch viel lieber mag, ist, dass ich so laut wie ich möchte quasi meine eigene Musik hören kann. Und genau dafür haben wir was für euch.
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0: Ja, jeder liebt doch mal ein bisschen Homeoffice machen. Das ist irgendwie auch ganz entspannt und teilweise ist man da auch wirklich viel produktiver, weil man sich halt voll und ganz konzentrieren kann. Aber man braucht dafür auf jeden Fall die passende Musik und die haben wir. Denn der Stream of the Week diese Woche ist bei uns der Homeoffice Stream und der klingt so.

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Da auf jeden Fall mal reinklicken. Und hier geht's jetzt weiter mit Martin Garrix und Ed Sheeran und Repeated bei Energy. 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

In dem neuen Song von Alle Farben geht es darum, dass sich eben viele Dinge im Leben verändern können. Aber es gibt manche Sachen, die bleiben einfach gleich. So wie zum Beispiel der Himmel. Deswegen heißt der Song auch Same Old Sky. Megaschöne Nummer zusammen mit May Stevens hören wir jetzt hier bei Energy.

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0: wunderschönste Montagnacht quasi schon. Energy sind immer die besten neuen Hits mit mir, Pia. Und gleich gibt's hier noch richtig gute Musik von Holly Humberstone. Und den Anfang, den macht Olivia Dean hier bei Energy.
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0: Ihr hört Energy, immer die besten neuen Hits mit mir, Pia. 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

0: Ihr hört Energy, immer die besten neuen Hits mit mir, Pia. Und gleich gibt's hier noch richtig coole neue Hits. Und zwar Adela mit Ain't in LA habe ich noch für euch mit dabei. Und auch Nico Santos ist dabei. Und den Anfang, den macht Michael Schulte hier bei Energy.
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ihr neues Album Prima rausgebracht und das ist schon in den Top 10 der Billboard-Charts, also richtig krass. Von ihr werden wir noch so viel hören. Ich feiere Adela ganz, ganz doll und die hören wir jetzt hier mit ihrer Nummer Ain't in LA bei Energy immer die beste.

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0: Und bei den Royals sind ja Harry und Meghan wohl inzwischen zurück in England. König Charles hat jetzt aber nochmal klargemacht, da gibt's auch keine Anrede mehr mit königliche Hoheit.
1: Tja, das war bei Anna Gudmund ja ähnlich. Die haben ja auch, ich glaube, korrigiere mich, vor 15 Jahren habt ihr den Adelstitel abgesetzt. Und das war ja von und zu Guten Morgen.
2: Oh, das
1: die drei Gestüte
2: also,
1: verkauft.
2: Mein Nachname Guten Morgen, den mag ich ja schon sehr gerne, ja. Aber wirklich von und zu Guten Morgen.
1: Du wärst Anwältin oder sowas. Hi, hi, hi.